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0: Morning Show bei Hive Weaver FM. Moderiert von künstlicher Intelligenz. Moin, schön, dass du da bist. Montag, 6 nach 6, und ganz ehrlich, wenn heute Morgen das Spannbettlaken im ersten Versuch saß, dann läuft dein Laden. Das ist kein Haushalt, das ist ein kleiner Titelgewinn. Nimm den Schwung mit in den Tag, der Rest darf dann langsam hinterherhecheln.
1: Ja, komm, das ist Champions League im Schlafzimmer. Aber mein wahrer Montagspokal ist was anderes. Haustür zu. Und du weißt sofort, ohne dieses halbe Treppenhauskino, dass Schlüssel und Handy wirklich dabei sind. Klaus, das ist doch der Moment, wo selbst der Kaffee kurz Respekt hat.
2: Ja, der Moment ist Gold wert. Ich finde ja fast noch größer, wenn du die Kopfhörer aus der Tasche ziehst und sie sehen mal nicht aus wie ein Rosenkrieg aus Kabeln. Dann läuft der Montag kurz wie auf Schienen und Jessica kriegt direkt wieder gute Laune.
1: Ja, wenn der Montag kurz wie auf Schienen läuft, nehmen wir das doch direkt mit. Für dich jetzt Sabrina Carpenter mit Busy Woman.

0: Das war Carcaccia von Selina. Und weißt du, woran ich merke, dass ein Morgen wirklich auf deiner Seite ist? Nicht am Kaffee. Der hat oft nur große Klappe. Sondern an diesen 10 stillen Sekunden. Jacke an, alles dabei. Nichts piept, nichts fehlt. Mehr Luxus hat der Montag um 6:15 kaum im Regal.
1: Ja, diese 10 Sekunden sind Gold. Ich merk's schon eine Stufe früher. Wenn die Haustür ins Schloss fällt und mir exakt dann einfällt, dass der Schlüssel wirklich in der Tasche ist. Montagssieg in klein. Aber ich nehme ja, was ich kriegen kann, Klaus.
0: Ja, das ist schon Champions League. Ich traue dem Frieden ja erst, wenn ich unten stehe und nicht nochmal diese kleine Brusttaschen-Polonaise aufführe. Links, rechts, hinten. Schlüssel da, Portemonnaie da, Würde weg. Jessica, du bist bei sowas deutlich eleganter unterwegs.
2: Eleganter? Klaus, ich bin nur schneller im Panikcheck. Und ehrlich, das ist so ein Song, der bei mir sofort dieses kleine Schulterzucken auslöst. Selbst wenn der Montag noch die Augen reibt. Für dich jetzt Dakiti von Bad Bunny EJ Cortez.

0: Das war Heaven is a Place on Earth von Belinda Carlisle. Und in Hannover war es beim Konzertmarathon Hellwach mal sehr bodenständig himmlisch. Rund 20 Ensembles der freien Klassikszene haben an 7 öffentlichen Orten in der Innenstadt gespielt. Also nicht roter Samt und Hüsteln in Reihe 3, sondern Musik einfach da, wo sonst einer mit Brötchentüte über die Ampel zieht. Ich sag dir, ein Streichquartett vorm Bäcker und selbst die Schrippe kriegt Haltung.
1: Für dich jetzt Niall Horan mit Nice to Meet Ya.

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0: Das war Viva Las Vengeance von Panic at the Disco. Ab 10 Uhr macht Nina dir den Vormittag hell und wach. Ab 14 Uhr schiebt Felix mit Energie und Feierabendtipps durch den Tag. Und für diesen Montag gilt, der brauchbare Plan schlägt den perfekten im Kopf. Erstaunlich oft leider.
1: Für dich jetzt Bobby Brown mit My Prerogative. Mach laut!

0: Das war Undressed von Zomb. Der Bildband Symphonie der Farben über Paul Signac zeigt was Schönes. Im Neoimpressionismus entsteht Licht aus tausend einzelnen Punkten. Und genau so fühlt sich so ein Montag manchmal an. Nicht mit einem großen Zaubertrick, sondern mit lauter kleinen Dingern. Ein Handgriff hier, ein Kaffee da, eine nette Nachricht. Und aus der Nähe sieht's nach Kleinkram aus. Mit ein bisschen Abstand leuchtet der Laden plötzlich doch.
1: Ja, und manchmal ist der hellste Punkt einfach Tasche abends packen. Klingt komplett unsexy, rettet dir aber morgens den Puls. Ich schwör, dieser eine Handgriff macht aus Küchenchaos plötzlich einen halbwegs seriösen Menschen. Klaus, du hast doch bestimmt so einen Rentnertipp mit Weltherrschaftspotenzial.
2: Tasche ist schon halbe Miete.
0: Mein deutlich unspektakulärerer Trick? Abends das Glas für morgens schon neben die Kaffeemaschine stellen. Wenn das da steht, benehme ich mich automatisch wie ein Mensch mit Plan, was objektiv kühn ist. Jessica, du hast doch bestimmt noch so einen Turbo-Handgriff.
3: So, und für alle, die sich mit einem kleinen Handgriff gerade in den Tag geschubst haben, hier ist Tom Petty and the Heartbreakers mit Runnin' Down a Dream.

0: Das war Kryptonite von Three Doors Down. Und mal ehrlich, Montag ist oft keine To-Do-Liste, sondern ein Wäschekorb mit Ambitionen. Meine steile These heute früh: Die kleinste Ordnung gewinnt. Bett gemacht, Tasche an den Haken, Kassenzettel weg und plötzlich benimmt sich der Tag, als hätte er Manieren.
1: Oh ja, und genau für den Moment, wenn der Kreislauf zwar wach ist, die Seele aber noch kurz am Türrahmen lehnt, wirkt der bei mir jedes Mal. Jetzt dreh auf. Snap mit the power.

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1: 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Guten Morgen, es ist 7 Uhr. Am Mikrofon Jonas. Die Lage am Persischen Golf spitzt sich weiter zu. Die USA haben nach eigenen Angaben erneut Ziele im Iran angegriffen, diesmal auf der Insel Larak in der Straße von Hormus. Iran reagierte mit dem Beschuss von 2 US-Stützpunkten in Jordanien. Der Konflikt zwischen beiden Ländern bleibt damit hochgefährlich und jederzeit eskalationsbereit. Auch innenpolitisch steht Bundeskanzler Friedrich Merz unter Druck. Im ARD-Sommerinterview zeigte er sich trotz schwacher Umfragewerte kämpferisch und sagte, am Ende werde zusammengezählt, ob seine Politik Deutschland in eine stabile Zukunft führe. Gleichzeitig bleibt die Unzufriedenheit mit der Bundesregierung laut Deutschland-Trend sehr groß. In der Schweiz laufen nach den tödlichen Schüssen bei einem Techno-Festival die Ermittlungen weiter. Unter den 5 Verletzten ist auch eine deutsche Frau, während die Behörden neben einem Terrorakt auch ein anderes kriminelles Motiv oder einen Amoklauf prüfen. Im Grand Canyon Nationalpark wird nach einer schweren Sturzflut weiter nach 15 Menschen gesucht. Die Flut hat Wege, Fußbrücken und die einzige Wasserleitung des Parks beschädigt. Deshalb gelten für Besucher und Anwohner jetzt Einschränkungen beim Übernachten.

0: Vor Nordzypern ist eine Passagierfähre mit mehr als 260 Menschen an Bord gekentert. Mindestens 8 Menschen kamen ums Leben, der Kapitän und 7 Crewmitglieder wurden festgenommen. Im Sport sorgt Novak Djokovic bei den US Open für die größte Überraschung. Der Serbe ist als Mitfavorit in der ersten Runde ausgeschieden und hat dabei sichtbar mit körperlichen Problemen zu kämpfen gehabt. Elina Svitolina ist dagegen souverän in die zweite Runde eingezogen. Das Wetter. Heute wird es wechselhaft mit Regen und Schauern, dazu im Westen und in der Mitte auch Gewitter. Die Temperaturen liegen meist zwischen 21 und 25 Grad, in der Nacht dann bei 16 bis 18 Grad. Morgen geht es ähnlich weiter, bevor es am Mittwoch etwas ruhiger und bedeckt wird. Das waren die Nachrichten. Ich bin Jonas. Gleich geht es weiter mit Musik.
1: Danke dir, Jonas. Und du, lehn dich kurz zurück. Wir drehen dir den Montag hier jetzt wieder ein kleines Stück heller.
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0: wirklich kein Mensch guckt. Oder diese Tupperdose, die schon so lange weg war, dass sie innerlich Miete gezahlt hat. Wenn sowas wieder vor dir liegt, guckst du ja kurz, als hätte das Universum sich entschuldigt.
1: Ja, komplett. Aber mein Lieblingsmoment ist eine Sekunde früher, wenn du das Teil findest und sofort weißt, wie peinlich schlecht du gesucht hast. Auf Augenhöhe vorm Tisch. Und der Schlüssel liegt da wie bestellt. Klaus, das ist doch kein Fundstück mehr. Das ist Hohn in Metallform.
2: Ja, genau das ist der Moment. Du suchst wie ein Archäologe auf Koffein und am Ende liegt der Schlüssel da oben drauf, geschniegelt wie zur Wohnungsbesichtigung. Am 31. August 2006 sind tatsächlich der Schrei und Madonna von Munk wieder aufgetaucht. Und im Alltag ist's dann eben die Tupperdose mit Comeback-Qualitäten. Für dich jetzt Imagine Dragons Feature Lil Wayne mit Believer Remix.

Das war Lemonade von Internet Money featuring Gunna, Don Toliver und Nav. Am 31. August 2006 hat die norwegische Polizei bei einer Razzia gleich zwei 2004 aus dem Munch-Museum gestohlene Bilder sichergestellt. Der Schrei und Madonna von Edvard Munch. Und ich musste sofort an diese wunderbar banale Version davon denken. Sachen, die nach absurd langer Zeit wieder auftauchen. Der Schlüssel im Wintermantel. Der Ohrring da,

0: Das war After Midnight von Blink 182. Und pass auf, am 31. August 2004 wurde bei Stralsund der Grundstein für die neue Brücke parallel zum Rügendamm gelegt. Seit Oktober 2007 ist die Rügenbrücke die längste Brücke in Deutschland. Ich mag ja solche Momente. Erst ein Stein, später trägt das ein ganzes Stück Alltag. Und genau so baut man sich den Montag klein und klug. Tasche am Abend fertig, Frühstück schon parat, der eine Weg zur Bahn ohne Denkfehler. Keine Heldentat, aber du kommst rüber.
1: Für dich jetzt ganz trocken, ganz sauber. Imagine Dragons mit Wrecked. Haha, los geht's.

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0: Das war Human von Green Tea Peng. Und hör mal, manchmal braucht ein Montag gar keinen Raketenstart, sondern bloß einen brauchbaren Plan. Wenn du heute was suchst, das den Kopf einmal freundlich durchlüftet, in Osnabrück läuft ab 7 Uhr Land Art Sonnenkreise. Natur, Kunst, einmal raus aus dem Bildschirm. Finde ich stark. Bisschen Erde unter den Gedanken, kann nie schaden.
1: Ja, total. Und weißt du, mein Lieblingsmontagstrick ist der unromantische. Nicht erst innerlich die Alpen draus bauen. Diese eine Sache, vor der du seit Freitag rumeierst, ist oft in 20 Minuten weg, wenn du einfach anfängst. Klaus, du bist doch eher Team Weggucken oder Team Attacke?
0: Erstmal einmal kurz nach vorn geguckt. Ab 10 Uhr übernimmt Nina den Vormittag hier auf Hiveweaver FM. Viel Musik, gute Laune, so ein wacher, herzlicher Schub, der dir den Tag nicht schwerer macht, als er eh schon ist. Und ab 14 Uhr hat Felix den Laden. Mit Energie durch den Nachmittag, kleinen Themenhäppchen und handfesten Tipps für den Feierabend. Kannst du also heute ganz entspannt bei uns wohnen? Und ja, stimmt schon. Ich bin leider nicht Team Attacke, ich bin erstmal Team Kühlschranktür auf und so tun, als wäre da die Lösung. Das Gemeine ist, die Sache wird im Kopf riesig und in echt ist es oft bloß eine Mail, ein Anruf, ein Papierstapel mit großer Klappe. Wenn ich's dann endlich mache, denke ich jedes Mal, ach guck, dafür habe ich jetzt ein ganzes Wochenende innerlich Möbel gerückt. Jessica ist da flotter, ich inszeniere vorher noch kurz die Tragödie.
2: Ja, der Kühlschrank als seelische Auskunft, herrlich. Ich schwöre auf die Mini-Tat vorm Denken. Bettkante, Wasser, Fenster auf. Und plötzlich sieht selbst die fiese Mail aus wie nur noch Arbeit statt Weltuntergang. Klaus, bei dir wär's vermutlich erst Kaffee, dann Charakterbildung, oder?
0: Kaffee zuerst, selbstverständlich. Charakterbildung auf nüchternen Magen ist hier im Studio ein Hochrisikosport. Und dieses Bild mag ich heute sehr. In Fassberg treten 10 Schäferhunde beim Leistungshüten an. Und allein daran merkst du schon, wie viel ruhige Ordnung so ein Morgen manchmal braucht. Ist ja bei uns nicht anders. Irgendwer hält immer die Herde zusammen. Mal der Kalenderalarm, mal der Hundeblick, mal Jessica mit Tempo und mal eben doch die Kaffeemaschine, wenn sie sich nicht wieder wichtig macht. Also, bevor die fiese Mail wieder Alpen spielt. Fenster auf, Schluck Wasser, einmal los. Und genau mit diesem kleinen Anschub für dich. Paolo Londra mit Plan A.
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0: Das war Real Life Sucks von Justus Bennetz. Ab 10 Uhr macht Nina dir den Vormittag hell, mit viel Musik und wachen, herzlichen Momenten. Und ab 14 Uhr bringt Felix Schwung in den Nachmittag mit Themenhäppchen und Feierabendtipps. Montagsberge haben oft nur im Kopf Schnee drauf. Einfach anfangen.
1: Ja, genau. Nur anfangen ist die halbe Miete. Aber der Trick ist der erste Mini-Handgriff. Bei mir heute ganz stumpf. Einmal Wasser ins Gesicht, Fenster auf und plötzlich ist die Seele nicht mehr im Türrahmen hängen geblieben. Klaus, was ist dein absurd kleines Montagrettungsding?

0: Ja, siehste, Fenster auf ist schon fast Seelsorge. Bei mir ist es absurd uncool. Ich stelle mir abends ein Glas Wasser direkt neben die Kaffeemaschine. Nicht aus Disziplin, eher weil mein Morgen-Ich ein unzuverlässiger Praktikant ist. Wenn das da steht, trinke ich's im Vorbeigehen und plötzlich tut der Körper wieder so, als wäre er Teil des Projekts. Das ist kein Wellness-Geheimnis, das ist Innenarchitektur für Verpeilte. Und wenn's ganz wild wird, räume ich noch genau einen Gegenstand weg. Nur einen. Dann sieht die Küche aus, als hätte ein Erwachsener kurz vorbeigeschaut. Jessica, du bist ja Team Turbolader. Was ist bei dir der eine Handgriff, der sofort Ordnung ins Hirn pustet?
1: Der hier ist für mich so ein Ding für genau jetzt, wenn der Kopf schon losrennt, aber der Rest von dir noch mit offenem Schnürsenkel in der Küche steht. Der schiebt dich freundlich in Bewegung. Viel Spaß mit Survivor von Nathaniel Ratliff and the Night Sweats.

0: Das war Gone, Gone, Gone von David Guetta, Teddy Swims and Tones and I. Und weißt du, so ein Montag kippt manchmal nicht am großen Plan, sondern an einer einzigen Sache. Licht an. Nicht im Raum, im Kopf. Bei mir ist das ganz profan. Einmal den Schreibtisch gerade ziehen, zwei Zettel übereinander, Stift dahin, fertig. Sieht aus nach Kontrolle, reicht völlig.
1: Ja, total. Aber bei mir ist nicht der Schreibtisch. Bei mir ist das erste offene Fenster. Einmal frische Luft rein. Und die Seele hängt nicht mehr halb im Türrahmen. Alles davor ist bei mir ehrlicherweise Testbetrieb. Klaus, du bist doch eher Team Wasserglas mit Amtswürde, oder?
0: Ja, offenes Fenster ist schon die Deluxe-Version. Ich bin eher der Mann für die kleinste offizielle Handlung des Tages. Einmal das Wasserglas neben die Kaffeemaschine stellen, als hätte ich mein Leben im Griff. Habe ich natürlich nicht. Aber es sieht 5 Sekunden lang beeindruckend aus. Und genau das reicht montags ja oft völlig. Diese Mini-Theaterstücke machen uns doch erst sendefähig. Bei dir ist's die Frischluft, bei mir Requisite mit Leitungswasser. Und dann gibt's noch die Leute, die um 7.51 Uhr schon geschniegelt wirken, als hätten sie innerlich die Schrippe mit Haltung gefrühstückt. Vor denen benehme ich mich immer, als würde gleich jemand Noten verteilen.
1: Führt dich jetzt Alice Merton mit Vertigo. 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

Jetzt die Nachrichten bei Hive Weaver FM. Unsere KI-Redaktion hat sie aus aktuellen Quellen zusammengestellt. Guten Morgen, es ist 8 Uhr. Am Mikrofon Jonas. Die USA haben im Konflikt mit Iran erneut Ziele angegriffen. Nach Angaben des zuständigen US-Militärs ging es um begrenzte, gezielte Schläge gegen Raketenwerfer auf der Insel Larak, die eine unmittelbare Bedrohung in der Straße von Hormus dargestellt haben sollen. Iran meldete daraufhin den Beschuss von 2 US-Stützpunkten in Jordanien und kündigte Vergeltung an. Auch innenpolitisch steht Bundeskanzler Friedrich Merz unter Druck. Im ARD-Sommerinterview gibt er sich zwar kämpferisch und sagt, es werde am Ende zusammengezählt, zugleich liegen seine persönlichen und die Regierungswerte im Umfragetief. Merz betont, entscheidend seien langfristige Reformen und die Frage, ob Deutschland stabil und freiheitlich in die Zukunft geführt werde. In der Schweiz ermitteln die Behörden nach den tödlichen Schüssen bei einem Rave in Aarau inzwischen auch in Richtung eines möglichen Terrorakts. Unter den 5 Verletzten ist eine deutsche Frau, eine 22-jährige Italienerin starb. Die Polizei prüft aber weiter auch einen Amoklauf oder ein anderes kriminelles Motiv. Im Grand Canyon Nationalpark hat eine schwere Sturzflut ein Todesopfer gefordert. Eine 46-jährige Person wurde tot geborgen. 15 weitere Menschen werden noch gesucht, während Wege, Brücken und die Wasserleitung des Parks beschädigt wurden. Auf der internationalen Bühne kommt aus Island ein klares Nein zu neuen EU-Beitrittsgesprächen. Die Abstimmung war aber knapp und besonders in der Hauptstadt war das Rennen lange offen. Die Debatte über Islands Verhältnis zu Europa ist damit keineswegs beendet. Und noch eine Meldung von See. Vor Nordzypern ist eine Fähre mit mehr als 260 Menschen an Bord gekentert. Mindestens 8 Menschen kamen ums Leben. Mehr als 230 konnten gerettet werden. Kapitän und 7 Crewmitglieder wurden festgenommen. Im Sport sorgt Novak Djokovic bei den US Open für eine Sensation. Der Serbe ist schon in Runde 1 ausgeschieden und hat das Match gegen Mariano Navone gesundheitlich sichtbar angeschlagen verloren.

0: Dazu liegen die Höchstwerte meist zwischen 21 und 25 Grad. Auch morgen bleibt es freundlich gesagt unbeständig, mit weiteren Schauern und 20 bis 24 Grad. Das waren die Nachrichten. Ich bin Jonas. Gleich geht's weiter mit Musik.
1: Danke, Jonas. Und du komm erst mal wieder an hier. Wir machen dir den Montag jetzt ein Stück leichter bei Hive Weaver FM.

0: Das war Seeing Red von Killing Joke. Und ehrlich, heute Morgen passt ein Gedanke ganz gut dazu. Selbst die ganz Unverwüstlichen haben mal Sand im Getriebe. Djokovic gleich in Runde 1 raus. Und ich mag an sowas fast den Trost. Auch sichere Handgriffe machen mal Urlaub. Du musst heute nicht glänzen. Reicht völlig, wenn du ankommst.
1: Ja, total. Und ich finde, montags ist schon ein Sieg, wenn der Körper mitmacht, bevor der Stolz wach ist. Wenn du an der roten Ampel merkst, Hose richtig rum, Schlüssel da, Gehirn so halb online. Läuft doch. Klaus, das ist doch schon Oberliga morgen, oder?
0: Ja, das ist schon Oberliga, aber mit leichtem Seitenstechen. Und bevor wir hier weiter den Montag medizinisch begutachten, ab 10 Uhr übernimmt Nina den Vormittag bei Hive Weaver FM. Viel Musik, gute Laune und so wachherzliche Momente, die dich bis zum Mittag sauber auf Spur halten. Und ab 14 Uhr ist Felix dran mit gut gelaunt durch den Tag. Energie für den Nachmittag, kleine Themen zum Mitnehmen und konkrete Tipps für den Feierabend. Kannst du beides gut gebrauchen heute. Und jetzt für dich. Mañana será bonito. Von Karol G. und Carla Morrison.
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0: Das war La Gipita von Nio Garcia, Anuel AA und Mike Towers featuring Juanca y Bray. Und jetzt guck mal. Beim Schleswig-Holstein Musikfestival ist Chess als konzertante Fassung gelaufen, mit Songs von ABBAs Benny Andersson und Björn Ulvaeus. ABBA und Schach in einem Satz, das hat schon genug Reibung für einen Montagmorgen. Da denke ich sofort, manche Aufgaben bräuchten einfach die falsche Musik. Steuerkram mit Musical-Finale, Einkaufszettel mit Stadionchor und plötzlich wirkt selbst Käse, Hafermilch, Spülmittel wie der ganz große Auftritt. Ich sag mal so, mit Disco-Kugel würde sogar Grübeln anständig geschniegelt aussehen.
1: Und ganz ehrlich, manche Aufgaben bräuchten einfach die falsche Musik. Ihr kriegt sie jetzt. Fleetwood Mac mit Dreams.

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0: Das war Party in the USA von Miley Cyrus. Und weißt du was? Gefährlich sind morgens gar nicht die großen Aufgaben. Es sind die kleinen, bei denen man zu sicher wird. Passwort, Reißverschluss, Herdblick. Diese Mini-Dinger, die plötzlich tun, als wärst du in Runde 1 gegen dich selbst. Wenn heute eins davon hakelt, kein Drama. Weitergehen reicht völlig.
1: Ja, genau. Und die eigentliche Falle ist doch, sobald man extra gründlich sein will, wird man komplett komisch. Ich finde ja, am verräterischsten ist der Haustürmoment. Schon 2 Schritte weg, dann dieser Hirnfilm, hab ich wirklich? Klaus, du bist doch Safe-Team dreimal zurückgucken, oder?
0: Ja, natürlich. Aber mein eigentlicher Endgegner ist gar nicht die Haustür. Es ist dieser Moment am Fenster. Du bist schon unten, guckst hoch und versuchst aus 10 Metern zu erkennen, ob in der Küche noch Licht an ist oder ob nur die Gardine so tut. Da steht man dann wie der eigene Hausmeister auf Probe. Und das Absurde, wenn ich extra sorgfältig war, traue ich mir am wenigsten. Das ist doch die ganze Gemeinheit am Erwachsensein. Äußerlich schlüsselbunt, innerlich Konfetti. Jessica, du bist doch eher Fraktion, einmal prüfen und dann mit Vollgas weiter, oder?
2: Das ist für mich genau so ein Song für den Moment, wenn der Kopf schon an ist, aber der Rest von dir noch ein bisschen Anschubser braucht. Also, Drehkurs auf, Bad Bunny mit Monaco.

0: Das war You von Lloyd Fiat Lil Wayne. Und jetzt mal kurz nach oben. Über Deutschland ist eine partielle Mondfinsternis angekündigt. Reicht ja schon, damit plötzlich alle denselben Nacken machen und einmal aus dem Fenster linsen. Ich mag sowas sehr, nicht wegen Astronomie-Leistungskurs, sondern weil es kaum noch Momente gibt, wo wir gleichzeitig hochgucken. Regenbogen, seltsames Poltern im Hof, Nachbar auf der Leiter, zack, ist die ganze Straße für 10 Sekunden dieselbe WhatsApp-Gruppe.
1: Ja, total. Ich lieb ja bei sowas diesen einen Moment am Fenster. Alle gucken hoch, aber keiner will der Erste sein, der sagt, ist das jetzt schon die Finsternis oder einfach nur eine Wolke? Klaus, du wärst doch sofort der Mann mit ernster Stirn und komplett frei erfundener Himmelsdiagnose.
0: Ab 10 Uhr macht Nina deinen Vormittag hell. Viel Musik, gute Laune, wache Momente. Ab 14 Uhr übernimmt Felix mit Energie, Themenhäppchen und Feierabendtipps. Und ja, ich nick erst wichtig zum Himmel und guck dann heimlich, ob der Mond heute überhaupt Dienst hat.
2: Für dich jetzt J Balvin feat. Metallica mit Wherever I May Roam. Läuft.
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0: Ab 10 Uhr macht Nina dir den Vormittag hell, ab 14 Uhr schiebt Felix den Nachmittag an. Beides mit guter Laune und Musik auf Hive Weaver FM. Das war Why You Wanna Fight von Bruno Mars. Profi wirken morgens oft die mit Kaffeebecher und entschlossenem Blick. Der Schlüssel fehlt trotzdem.
1: Für dich Panic at the Disco mit Hey Look Ma, I Made It. Viel Spaß!
0: In gut 2 Minuten sind die Nachrichten da. Jonas sitzt schon am Mikro. Bleib gern dran.

0: Die Nachrichten bei Hiveweaver FM. Zusammengestellt von unserer KI-Redaktion aus aktuellen Quellen. Guten Morgen, es ist 9 Uhr. Am Mikrofon Jonas. Im Nahen Osten spitzt sich die Lage weiter zu. Die USA haben nach eigenen Angaben wieder iranische Stellungen angegriffen, diesmal auf der Insel Larak nahe der Straße von Hormus. Teheran spricht von Toten unter Kämpfern und Zivilisten und kündigt Vergeltung an. Damit wächst die Sorge, dass der Konflikt erneut außer Kontrolle gerät. Auch nach der schweren Sturzflut in Nepal und Tibet bleibt die Lage dramatisch. Mehr als 900 Menschen sind nach bisherigen Angaben gestorben, viele Überlebende haben alles verloren und besonders Kinder brauchen dringend Hilfe und Betreuung, weil zahlreiche Familien auseinandergerissen wurden. In Deutschland schaut die Politik auf das ARD-Sommerinterview mit Kanzler Friedrich Merz. Trotz der schwachen Umfragewerte zeigt er sich kämpferisch und sagt, entscheidend sei nicht die Stimmung von heute, sondern ob die Regierung das Land langfristig stabil und zukunftsfähig aufstelle. Aus der Schweiz kommen weiter alarmierende Nachrichten nach den Schüssen bei einem Techno-Festival in Aarau. Unter den 5 Verletzten ist eine deutsche Frau. Die Polizei prüft weiterhin mögliche Motive, von Terror bis Amoklauf, während der oder die Täter noch gesucht werden. Und in den USA hat eine Sturzflut im Grand Canyon einen Menschenleben gefordert. 15 Menschen werden noch überprüft oder gelten als vermisst. Zudem ist die Wasserleitung des Parks beschädigt worden. Im Sport hat Novak Djokovic bei den US Open einen bitteren Rückschlag erlebt. Der Serbe ist in New York überraschend schon in der ersten Runde ausgeschieden und hatte dabei sichtbar mit körperlichen Problemen zu kämpfen. Bei den Frauen ist Venus Williams ebenfalls früh gescheitert. Das Wetter wird heute in Deutschland unbeständig mit Schauern und Gewittern. Dazu liegen die Höchstwerte meist zwischen 21 und 25 Grad. Auch morgen bleibt es wechselhaft bei 20 bis 24 Grad. Erst übermorgen wird es wieder etwas ruhiger und meist bedeckt. Ich bin Jonas. Danke fürs Zuhören. Und jetzt geht's weiter mit der Musik.
1: Danke dir, Jonas. Und du da draußen, lehn dich kurz zurück. Wir drehen dir den Montag jetzt wieder ein kleines Stück freundlicher. Hier bei Hiveweaver FM.
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0: Das war Na Na von Trey Songz. Und Hannover hatte am Samstag mal eben seine eigene begehbare Playlist. Bei Hellwach haben rund 20 Ensembles an 7 öffentlichen Orten in der Innenstadt gespielt. Ich mag sowas ja sehr, weil eine Stadt dann nicht bloß wach ist, sie klingt auch wach. Und ehrlich, der Bahnsteig morgens bräuchte dringend Bass, die Bäckereischlange was mit Geduld und der Moment nach der Haustür einen kleinen Triumphmarsch.
1: Ja, total. Aber weißt du, was morgens am meisten Musik braucht? Dieser eine Moment am Zebrastreifen, wenn alle los wollen und keiner sich traut. Da fehlt kein Bass, da fehlt ein Taktgefühl für Erwachsene. Klaus, du wärst doch sofort der Mann mit dem trockensten Dirigentenblick.
0: Oh, sofort! Dieser Zebrastreifen braucht morgens keine Ampel, der braucht einen Taktstock. Und genau deshalb mochte ich das am Samstag so. Bei Hellwach war Hannover mit rund 20 Ensembles an 7 Orten wirklich mal eine begehbare Playlist. Für deinen Weg jetzt gilt nur, wenn alle los wollen und keiner sich traut, nimm du den Groove mit. Don't Disturb This Groove von The System.

0: Das war Chulo Pörten 2 von Bad Gyal, Tokisha and Young Miko. Ich sag dir was. Der Tag steht und fällt manchmal an völlig lächerlichen Kleinigkeiten. Die richtige Tasse, der vernünftige Löffel, einmal nicht am Brotmesser verzweifeln und plötzlich läuft der Laden. Fehlt so ein Mini-Ritual, ist innerlich erstmal nur Probebetrieb.
1: Ja, komplett. Aber mein heimlicher Tagesretter ist noch kleiner. Wenn der erste Socken beim Anziehen sofort sitzt, ohne Ferse auf 7:30, dann denke ich kurz, heute geht was. Klaus, was ist bei dir das unverschämt winzige Erfolgszeichen?
0: Kurzer Blick nach vorn, damit du weißt, was heute bei uns noch so auf dem Tablett liegt. Ab 10 Uhr übernimmt Nina den Vormittag hier auf Hive Weaver FM. Viel Musik, gute Laune und genau diese wachen, herzlichen Momente, die einem den Montag nicht größer machen, aber deutlich freundlicher. Und ab 14 Uhr ist Felix dran mit gut gelaunt durch den Tag. Mit Schub für den Nachmittag, kleinen Themenhappen zum Mitnehmen und Tipps, damit der Feierabend nicht schon auf dem Bürostuhl verdampft. So, und zu deinem Sockenorakel, absolut valide. Mein unverschämt winziges Erfolgszeichen ist, wenn der USB-Stecker beim ersten Mal richtig rum drin ist. Dann denke ich sofort, Klaus, heute bist du offenbar im Besitz höherer Kräfte. Alles darüber hinaus ist Bonusmaterial. Jessica, du bist doch eher Team Tempo. Woran merkst du als erstes, heute trägt der Tag?
1: Für mich ist das so ein Song für den Moment, wenn der Montag kurz zu laut wird und du zwei Atemzüge brauchst. Also lehn dich ein Tick zurück. Hier ist The Reason Acoustic von Huberstank.

0: Das war Love's Train von Bruno Mars, Anderson .Paak und Silk Sonic. Fast 90 Jahre alt aus Bad Bevensen und dann plötzlich 299.000 Euro bei der Deutschen Fernsehlotterie. Die gibt's seit 70 Jahren und manchmal hebt sich das Leben den Konfetti-Moment offenbar wirklich bis ziemlich spät auf. Ich mag daran gar nicht den großen Traum mit Trommelwirbel, eher dieses Stille daran. Vielleicht ein richtig guter Sessel, ein Gartenhäuschen oder einfach nie wieder auf jedes Sonderangebot schielen müssen. Das ist doch auch Luxus, ganz ohne Fanfare.
1: Ja, total. Ich glaube ja, der wahre Jackpot ist nicht Champagner, sondern Ruhe im Kleinkram. Rechnungen sehen und nicht direkt die Schultern hochziehen. Oder im Supermarkt einfach das nehmen, worauf du Lust hast. Ohne Mathe im Kopf. Klaus, das ist doch eigentlich der erwachsene Konfetti-Moment.
0: Ja, und weißt du, noch besser ist fast die stille Variante. Wenn einfach mal alles sofort klappt. Karte geht, App lädt, Drucker druckt, keiner will ein Update von deiner Seele. Das ist Erwachsenenglück mit Hausschuhen. Jessica, da hört der Puls direkt auf, Theater zu machen.
1: Oh ja, aber mein persönlicher Luxus ist noch kleiner. Wenn die Bettdecke morgens direkt in Bezug setzt. Keine Ecke auf Tauchstation, kein Wrestling vorm Kaffee. Klaus, sag mir bitte, dass du bei sowas auch sofort Weltfrieden im Oberkörper hast.
0: Oh ja. Wenn so ein fast 90-Jähriger aus Bad Bevensen plötzlich 299.000 Euro gewinnt, dann mag ich daran genau das. Nicht den großen Trommelwirbel, eher den späten, leisen Luxus. Ein guter Sessel, ein Gartenhäuschen und im Supermarkt einfach zugreifen. Jetzt für dich. Fuck Being Famous von Siki.
2: Hey, da.
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0: Das war Isn't She Lovely von Stevie Wonder. Und ganz ehrlich, der gefährlichste Gegner am Montag ist oft nicht der große Berg. Es ist dieser eine Knoten im Kopfhörerkabel. Sieht harmlos aus, benimmt sich aber wie eine persönliche Fehde. Wenn du den vor 10 Uhr gelöst kriegst, ist das im Grunde schon ein kleiner Titelgewinn.
1: Ja, Kopfhörerknoten sind schon Charaktertest. Viel schlimmer finde ich montags diese eine viel zu frühe Flurbegegnung, wo beide so tun, als hätten sie ihr Leben im Griff. Und innerlich ist nur Ladebalken. Klaus, du bist da doch der würdevoll zerknitterte Empfangsminister.
0: Ja, mit Amtskette aus Parka. Viel ehrlicher ist doch der Aufzug. Zwei Erwachsene. Beide drücken sehr entschieden auf zu, als wäre das Führung. Und dann steht man da und nickt, als hätte man den Tag beantragt. Jessica, du kennst diesen Blick.
2: Für dich jetzt ganz direkt. The Worst von Janae Aiko. Läuft.

0: 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Guten Morgen, es ist 10 Uhr, am Mikrofon Jonas. Die Lage am Persischen Golf spitzt sich wieder deutlich zu. Die USA haben nach eigenen Angaben erneut iranische Stellungen angegriffen, diesmal auf der Insel Larak nahe der Straße von Hormus. Teheran reagierte mit Gegenschlägen und droht nun offen mit Vergeltung. Die gefährliche Konfrontation in der Meerenge bleibt damit hochbrisant. Auch aus dem Himalaya kommen weiter erschütternde Nachrichten. Nach der verheerenden Sturzflut in Nepal und Tibet ist die Zahl der Todesopfer auf mehr als 900 gestiegen. Besonders dramatisch ist die Lage für Kinder und Familien, die alles verloren haben und nun in provisorischen Unterkünften auf Hilfe warten. Innenpolitisch zeigt sich Bundeskanzler Friedrich Merz im ARD-Sommerinterview trotz schwacher Umfragewerte kämpferisch. Er sagt, seine Regierung sei zwar noch nicht am Ziel, habe aber bereits große Reformen angestoßen und am Ende werde sich zeigen, ob Deutschland dadurch stabil und zukunftsfähig aufgestellt sei. Der Deutsche Wetterdienst zieht unterdessen eine alarmierende Sommerbilanz. Der diesjährige Sommer war einer der wärmsten seit Beginn der Messungen, geprägt von extremer Hitze, Trockenheit und Unwettern. Nach Schätzung des Robert-Koch-Instituts sind in Deutschland mehr als 15.000 Menschen an den Folgen von Hitze gestorben. Und aus der Schweiz. Nach den tödlichen Schüssen bei einem Techno-Festival in Aarau wird weiter nach dem Täter oder den Tätern gefahndet. Unter den Verletzten ist auch eine Deutsche. Die Ermittler prüfen neben einem Terrorakt auch ein Amokmotiv oder eine Tat aus dem kriminellen Milieu. Im Grand Canyon ist bei einer schweren Sturzflut ein Mensch ums Leben gekommen. 15 weitere werden noch überprüft. Die Flut hat Wege, Brücken und die Wasserversorgung des Nationalparks beschädigt. Im Sport endet die US Open für Novak Djokovic schon mit einer Sensation. Der Serbe ist in New York zum ersten Mal in seiner Karriere in Runde 1 ausgeschieden. Heute greifen unter anderem Carlos Alcaraz, Arina Sabalenka sowie aus deutscher Sicht Jannik Hanfmann und Tamara Korpatsch ins Turnier ein. Beim Wetter wird es heute unruhig und vielfach nass. Immer wieder sind Gewitter und Schauer unterwegs, nur im Süden bleibt es etwas freundlicher. Die Temperaturen liegen meist zwischen 21 und 24 Grad, in der Nacht gehen sie auf 15 bis 18 Grad zurück, morgen und übermorgen bleibt es wechselhaft bei 20 bis 24 Grad. Das waren die Nachrichten, ich bin Jonas. Jetzt geht es weiter mit Musik.
1: Habt einen guten Vormittag, ihr Lieben. Hier bei Hiveweaver FM sind jetzt die Nachrichten mit Jonas dran und direkt danach übernimmt Nina.

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Danke dir, Jonas. Hi, ich bin Nina. Wie schön, dass du dabei bist. Wir machen uns hier zusammen einen richtig hellen Vormittag. Mit viel Musik. Also, lass uns direkt loslegen.

0: Vor 20 Jahren, 2006, hat die norwegische Polizei bei einer Razzia die aus dem Munch-Museum gestohlenen Gemälde Der Schrei und Madonna von Edvard Munch sichergestellt. Und ganz ehrlich, in klein kennt man das auch. Zu Hause verschwinden Sachen manchmal mit der Würde eines Museumsstücks und tauchen Tage später wieder auf, triumphal, als hätten sie selbst den großen Auftritt geplant. Schlüssel, Ladekabel, die gute Schere. Für dich jetzt Ice Cube featuring Mac 10 und Miss Toy mit You Can Do It.
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In der Grafschaft Bentheim hat die Polizei einen 16-Jährigen auf einem Offroad-E-Bike gestoppt, das mit 100 Stundenkilometern unterwegs gewesen sein soll. 100 auf einem E-Bike. Das ist so eine Zahl, da hast du sofort ein Bild im Kopf. Und plötzlich denkst du an diese Alltagsdinger, die komplett über ihre eigentliche Rolle hinausgewachsen sind. Der Mixer mit Jet-Triebwerk, der Staubsauger wie ein Laubbläser, das Handy als halber Familien-PC. Für dich jetzt Jungle mit Problem Z.

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0: Hans Zischler spielt an der Seite von Sandra Hüller im Film Vaterland und sagt im NDR Kulturgespräch, Thomas Mann erschließt sich mir in Etappen. Ich mag das total, weil es so ehrlich ist. Es muss nicht alles beim ersten Mal klicken.
1: Manche Sachen brauchen einfach den dritten Anlauf.
0: Ein Buch, Joggen, Oliven oder genau der Song, den du erst wegdrückst und später mitsingst. Und wenn es eben in Etappen kommt, ist das auch völlig fein. Hier ist Vera Blue mit Rituals.

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0: Jetzt die Nachrichten bei Hiveweaver FM. Unsere KI-Redaktion hat sie aus aktuellen Quellen zusammengestellt. Guten Tag, es ist 11 Uhr. Am Mikrofon Jonas. Im Nahen Osten ist die Lage am Persischen Golf erneut eskaliert. Die USA haben nach eigenen Angaben wieder iranische Stellungen angegriffen, diesmal auf der Insel Larak nahe der Straße von Hormus. Teheran sprach von Toten unter Kämpfern und Zivilisten und kündigte Vergeltung an. Die iranischen Revolutionsgarden reagierten zudem mit Gegenschlägen auf US-Stützpunkte in der Region. Auch aus dem Himalaya kommen weiter erschütternde Nachrichten. Nach der verheerenden Sturzflut in Nepal und Tibet ist die Zahl der Todesopfer auf mehr als 900 gestiegen. Besonders dramatisch ist die Lage für viele Kinder, die ihre Familien verloren haben und nun in improvisierten Notunterkünften versorgt werden. In Deutschland blickt die Politik auf das ARD-Sommerinterview mit Bundeskanzler Friedrich Merz. Trotz schwacher Umfragewerte zeigte er sich zuversichtlich und sagte, am Ende werde zusammengezählt, ob die Regierung das Land in eine stabile und friedliche Zukunft führe. Merz räumte zugleich ein, dass seine Koalition noch nicht dort sei, wo sie sein müsse. Der Deutsche Wetterdienst zieht unterdessen Bilanz für den Sommer. Er zählte ihn zu den wärmsten seit Beginn der Messungen. Besonders die Hitzewelle Ende Juni sei außergewöhnlich gewesen, mit Temperaturen teils über 40 Grad und gravierenden Folgen, bis hin zu einer hohen Zahl hitzebedingter Todesfälle. Aus den USA kommt außerdem die Nachricht von einer schweren Sturzflut im Grand Canyon. Ein Mensch ist gestorben, nach 15 weiteren wird noch gesucht. Die Flut hat Wege, Brücken und sogar die Wasserleitung des Nationalparks beschädigt. Und vor Nordzypern gibt es nach dem Fährunglück schwere Vorwürfe gegen die Besatzung. Mindestens 8 Menschen kamen ums Leben, mehrere werden noch vermisst. Kapitän und Crew wurden festgenommen. Im Sport hat der SC Freiburg gegen Werder Bremen mit 4:1 gewonnen, vor allem dank Yuito Suzuki mit 3 Treffern. Außerdem setzte sich Augsburg mit 3:0 gegen Schalke durch, wobei Anton Kade mit einem Tor und einer Vorlage auffiel. Zum Wetter. Es wird heute vielerorts unruhig mit Regen und Gewittern, nur im Süden bleibt es etwas freundlicher. Die Temperaturen liegen meist zwischen 21 und 24 Grad. In der Nacht gehen sie auf 15 bis 18 Grad zurück. Ich war Jonas. Gleich geht's weiter mit Musik.
1: Danke dir, Jonas. Und du, lehn dich kurz zurück. Wir holen uns jetzt zusammen wieder richtig schön Schwung in den Vormittag.

Das ist für mich genau die Sorte Song, die sofort Zug in den Tag bringt und dich innerlich einen Tick gerader laufen lässt. Dreh ihn dir gern ein kleines Stück lauter. Fallout Boy mit Start Today.

0: Die Tagesschau fragt gerade, wie gefährlich wiederkehrende sogenannte Zombiefeuer sind. Also Waldbrände, die als untote Feuer wieder auftauchen. Und ganz ehrlich, das Wort bleibt sofort hängen, weil man diese eine Sache aus dem Alltag kennt, die angeblich erledigt ist und dann doch wieder vor dir steht.
1: Wäsche, Mail-Thread, Kabelsalat,
0: dieser mysteriöse Kühlschrankgeruch.
1: Für dich jetzt Lizzo mit Good as Hell. 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

0: Für dich jetzt Hubersdenk mit If I Were You.
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0: rund 20 Ensembles an 7 öffentlichen Orten.
1: In gut 2 Minuten ist Lena mit den Nachrichten für dich da. Bleib dran, das lohnt sich.
0: Beim Konzertmarathon hellwach wird die City mal eben zur kleinen Klangkarte. Ich mag sowas total, weil der Alltag plötzlich besser klingt als erwartet. Treppenhaus mit Gänsehautakustik, jemand summt im Büro und zack, der Vormittag hat einen Soundtrack. Genau mit so einem kleinen Extraschub für dich, jetzt Kendrick Lamar mit TV off.

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1: Die Nachrichten bei Hive Weaver FM. Zusammengestellt von unserer KI-Redaktion aus aktuellen Quellen. Guten Tag, es ist 12 Uhr. Am Mikrofon Lena. Die USA haben nach einem Monat relativer Ruhe wieder iranische Ziele angegriffen. Nach US-Angaben waren Raketenwerfer auf der Insel Larak Ziel der begrenzten, gezielten Angriffe, weil dort eine unmittelbare Bedrohung für die Straße von Hormus gesehen worden sei. Teheran reagierte mit Gegenschlägen und drohte mit Vergeltung. Nach Angaben der Revolutionsgarden soll es Tote unter iranischen Kämpfern und auch unter Zivilisten gegeben haben. Der Konflikt um die strategisch wichtige Meerenge bleibt damit weiter hochgefährlich. Auch aus dem Himalaya kommen weiter erschütternde Nachrichten. Nach der schweren Sturzflut in Nepal und Tibet sind mehr als 900 Menschen tot. Viele Überlebende stehen vor dem Nichts. Besonders betroffen sind Kinder, die ihre Eltern verloren haben oder von ihren Familien getrennt wurden. In der Trishuli-Region haben Dorfbewohner deshalb ein improvisiertes Heim eingerichtet, in dem inzwischen mehr als 90 Menschen leben, fast die Hälfte von ihnen Kinder. Die Rettung und Versorgung dieser jüngsten Opfer bleibt eine enorme Herausforderung. In Deutschland sorgt unterdessen die politische Lage weiter für Gesprächsstoff. Bundeskanzler Friedrich Merz gibt sich im ARD-Sommerinterview trotz schlechter Umfragewerte zuversichtlich. Er räumt zwar ein, dass seine Regierung noch nicht dort sei, wo sie sein müsse, betont aber, dass bereits große Reformen angestoßen worden seien. Entscheidend sei für ihn, Deutschland langfristig stabil und zukunftsfähig aufzustellen. Die Werte des ARD-Deutschland-Trends zeigen jedoch deutlich, wie groß die Unzufriedenheit mit der Bundesregierung derzeit ist. Und auch beim Blick auf das Wetter gibt es neue Einordnungen. Der Deutsche Wetterdienst zieht für diesen Sommer eine erste Bilanz und spricht von einem der wärmsten seit Beginn flächendeckender Messungen. Besonders die Hitzewelle Ende Juni sei außergewöhnlich gewesen, mit Temperaturen teils deutlich über 40 Grad, tropischen Nächten und großer Trockenheit, vor allem im Westen und Südwesten. Nach DWD-Angaben wäre eine Hitzewelle dieses Ausmaßes ohne den Klimawandel statistisch unmöglich gewesen. Nach Schätzungen sind in Deutschland in diesem Jahr zudem mehr als 15.000 Menschen an den Folgen der Hitze gestorben. Aus den USA kommt außerdem eine weitere Meldung mit dramatischen Bildern. Im Grand Canyon Nationalpark hat eine Sturzflut einen Menschen das Leben gekostet. Nach 15 weiteren wird noch gesucht. Die Wassermassen rissen große Trümmer mit sich, zerstörten Fußbrücken und beschädigten sogar die einzige Wasserleitung des Parks. Übernachtungen in Lodges und Hotels sind dort vorerst nicht mehr möglich. Verletzte wurden bislang nicht gemeldet. Beim Fährunglück vor Nordzypern stehen die Ermittlungen ebenfalls im Mittelpunkt. Nach dem Kentern der Expressfähre Philojet gibt es schwere Vorwürfe gegen die Besatzung. Unter anderem soll der Kapitän von Bord geflüchtet sein. Mindestens 8 Menschen sind gestorben, mehrere werden noch vermisst. Der Schiffsdatenrekorder soll nun helfen zu klären, was genau vor dem Untergang passiert ist. Im Sport schaut ganz Fußball-Deutschland auf neue Gesichter im Tor. Noah Atubolu hat bei Eintracht Frankfurt sofort überzeugt und beim 3:3 in Berlin mit mehreren starken Paraden gezeigt, dass er die neue Nummer 1 sein kann. Auch Mio Backhaus, Maarten van de Voort und Karl Hein drängen sich in den Vordergrund, was die Auswahl an jungen deutschen Torhütern noch einmal spannender macht. Jürgen Klopp dürfte sich darüber freuen, dass er auf dieser Position inzwischen viele Optionen sieht. Und auch in Augsburg war der Bundestrainer im Blickpunkt. Beim 3:0 des FC Augsburg gegen Schalke 04 überragte Anton Kade mit einem Treffer und einer Vorlage und empfahl sich damit für höhere Aufgaben. Für Schalke war es ein bitterer Fehlstart, während Augsburg neben Kade auch von einem starken Finn Dahmen profitierte. Freiburg wiederum hat seinen Lauf fortgesetzt und Werder Bremen mit 4:1 besiegt, vor allem dank eines Dreierpacks von Yuito Suzuki und eines Treffers von Igor Matanovic. Damit feiern die Freiburger schon früh in der Saison den 4. Sieg in 11 Tagen. Zum Wetter? Heute wird es im Norden und Osten gewittrig, im Westen eher nass mit Nieselregen und in der Mitte ebenfalls unbeständig mit Gewittern. Im Süden wird es Schauer geben, bei Höchstwerten meist zwischen 21 und 24 Grad.

Yuito Suzuki hat den SC Freiburg mit einem Dreierpack fast im Alleingang zum Auftaktheimsieg gegen Werder Bremen geschossen. Drei Dinger zum Start. Das ist sofort so ein Bild von einer übernimmt plötzlich alles. Genau das kennst du ja aus dem Alltag. Wenn eine Person mal eben Kaffee rettet, das Meeting sortiert und noch den Drucker zähmt und dabei aussieht, als wäre es komplett normal. Paralyzed von Sueko ist für mich genau richtig, wenn der Kopf einmal kurz zu laut ist und du einfach wieder Schwung brauchst. Hier ist er für dich.

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Das neue Weltraumteleskop Nancy Grace Roman ist ins All gestartet. Und ich mag allein diesen Gedanken total. Ein Teleskop mit eigenem Namen fliegt los, um noch genauer hinzusehen. Ehrlich, so ein Spezialteleskop bräuchte man im Alltag auch mal. Für die eine Rechnung im Mailpostfach, das verschwundene Ladekabel oder den Kühlschrankinhalt hinter der ersten Reihe. Für dich jetzt The Doobie Brothers mit What a Fool Believes.

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Vor 22 Jahren wurde bei Stralsund der Grundstein für die Rügenbrücke gelegt. Und seit Oktober 2007 ist sie die längste Brücke Deutschlands. Ich mag solche Sachen total, weil sie im Alltag sofort was auslösen. Oft ist es ja genau diese eine Brücke, Abkürzung oder Person, die dir den Tag plötzlich viel leichter macht. Der Schleichweg zum Supermarkt oder die Kollegin, die im Meeting einmal übersetzt. Und zack, alle sind auf derselben Seite. Für dich jetzt Jack Harlow mit First Class.

0: 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Guten Tag, es ist 13 Uhr. Am Mikrofon Lena. Die Lage am Persischen Golf spitzt sich wieder zu. Die USA haben nach eigenen Angaben erneut iranische Stellungen angegriffen. Ziel waren Raketenwerfer auf der Insel Larak, nahe der Straße von Hormus. Teheran reagierte mit Gegenangriffen und drohte mit weiterer Vergeltung. Damit nimmt der Konflikt um eine der wichtigsten Seehandelsrouten der Welt wieder deutlich an Schärfe zu. Im Himalaya kämpft Nepal weiter mit den Folgen der schweren Sturzflut. Mehr als 900 Menschen sind nach Angaben aus den betroffenen Regionen in Nepal und Tibet ums Leben gekommen. Viele Kinder haben dabei ihre Eltern oder ihr Zuhause verloren. Für die Überlebenden geht es nun vor allem um Unterbringung und Versorgung, nachdem ganze Familien auseinandergerissen wurden. Auch in Deutschland bleiben die Folgen des Sommers ein Thema. Der Deutsche Wetterdienst spricht von einem der wärmsten Sommer seit Beginn der Messungen. Besonders die extreme Hitzewelle Ende Juni und die starke Trockenheit haben sich laut DWD deutlich ausgewirkt. Der Klimawandel habe dabei eine Rolle gespielt. Nach Schätzungen des Robert-Koch-Instituts starben in diesem Jahr mehr als 15.000 Menschen an den Folgen der Hitze. In den USA ist nach einer Sturzflut im Grand Canyon ein Mensch gestorben. 15 weitere Personen werden noch geklärt. Die Flut hat Wege zerstört, Trümmer in den Colorado River gespült und sogar die einzige Wasserleitung im Nationalpark beschädigt. Im Sport startet die Bundesliga weiter mit deutlichen Signalen. Freiburg feierte gegen Werder Bremen einen klaren 4:1 Erfolg, vor allem dank Dreifach-Torschütze Yuito Suzuki. Und Augsburg gewann unter den Augen von Jürgen Klopp mit 3:0 gegen Schalke, wobei sich Anton Kade mit einem Treffer und einer Vorlage besonders empfahl. Zum Wetter. Heute wird es in Deutschland verbreitet wechselhaft mit Schauern und örtlichen Gewittern. Dazu liegen die Höchstwerte meist zwischen 22 und 24 Grad. In der Nacht wird es 15 bis 18 Grad mild bleiben. Morgen erwarten wir erneut Schauer bei 20 bis 24 Grad. Ich bin Lena. Schönen Tag für Sie und jetzt zurück zur Musik.
1: Danke dir, Lena. Und du, lehn dich kurz zurück. Wir machen dir den Montag hier jetzt wieder ein Stück heller mit ganz viel Musik.

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Vor 27 Jahren sind die Petronas Towers in Kuala Lumpur offiziell eröffnet worden. Und dieses Doppelbild hat sofort Wumms. Zwei Türme, die zusammen einfach größer wirken als jeder für sich. Genau das kennst du aus dem Alltag. Kaffee und Lieblingsbecher, Sofa und Decke oder zwei Kollegen, die einzeln nett sind und zusammen plötzlich ein komplett eingespieltes Hochhausteam sind. Und bei solchen Paarungen bleiben wir direkt. Für dich jetzt Cool and the Gang mit Joanna.

0: In der Region Hannover legt ein Fall mit falschen Schulzeugnissen nahe, dass Fehler bei der Notenvergabe schon vor 10 Jahren hätten auffallen können. Und diese 10, die hat sofort Wucht, weil sich so ein Fehler dann im System breit macht wie ein alter Mitbewohner, den irgendwann keiner mehr hinterfragt. Genau so tragen wir ja auch diesen schief gespeicherten Handynamen, die krumme Geburtstagserinnerung oder den Ordner mit uns rum, der seit 2019 neu heißt. Und dieser Song wirkt für mich am besten, wenn der Tag einmal kurz Anlauf braucht. Hier sind David Bowie und Queen mit Under Pressure.
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0: Aufsteiger Elversberg hat das erste Bundesligaspiel der Vereinsgeschichte gegen Bayer Leverkusen gewonnen. Das ist genau diese Energie, wenn du irgendwo zum allerersten Mal auftauchst und aus Versehen sofort ablieferst. Erster Tag im Job, erstes Mal beim Spieleabend, einmal kurz die Pfanne übernommen und zack, bist du offenbar die Person dafür. Für dich jetzt Suico featuring Travis Barker. Atlantic mit SOS.
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0: Jetzt die Nachrichten bei Hiveweaver FM. Unsere KI-Redaktion hat sie aus aktuellen Quellen zusammengestellt. Guten Tag, es ist 14 Uhr. Am Mikrofon Lena. Die Lage am Persischen Golf ist erneut eskaliert. Die USA haben nach eigenen Angaben wieder iranische Stellungen angegriffen, diesmal auf der Insel Larak, nahe der Straße von Hormus. Teheran reagierte mit Gegenschlägen. Beide Seiten drohen mit weiteren Konsequenzen in einem Konflikt, der die wichtige Seeroute weiterhin unter Druck setzt. Auch in Europa verschärfen sich die digitalen Regeln. Die EU-Kommission nimmt ChatGPT erstmals unter den Schirm des Digital Services Act. Damit gelten für das KI-Modell strengere Auflagen bei Risikoprüfung und Sicherheit, ein möglicher Präzedenzfall für weitere KI-Dienste. Aus Nepal und Tibet kommen derweil weiter erschütternde Bilder nach der schweren Flutkatastrophe. Mehr als 900 Menschen sind dort laut Berichten ums Leben gekommen. Besonders betroffen sind viele Kinder, die teils ihre Familien verloren haben und nun in improvisierten Unterkünften versorgt werden müssen. Der Deutsche Wetterdienst meldet für den vergangenen Sommer eine außergewöhnliche Bilanz. Er war nach vorläufigen Daten der zweitwärmste seit Beginn der Aufzeichnungen. Vor allem die Hitze Ende Juni habe in Deutschland Dimensionen erreicht, die es so bislang nicht gegeben habe. Im Grand Canyon läuft nach einer Sturzflut weiter die Suche nach Vermissten. Ein Mensch ist gestorben. 15 weitere Personen werden noch überprüft oder gesucht. Die Wassermassen haben Wege, Brücken und sogar die Versorgung des Nationalparks beschädigt. Vor der Küste Nordzyperns gibt es nach dem Fährunglück schwere Vorwürfe gegen die Besatzung. Gerettete Passagiere berichten von verschlossenen Fluchtwegen und chaotischen Zuständen, während die Ermittler den Schiffsdatenrekorder auswerten. Im Sport hat der SC Freiburg einen starken Bundesliga-Auftakt hingelegt und Werder Bremen mit 4:1 besiegt. Besonders Yuito Suzuki traf dreifach. Außerdem gewann der FC Augsburg 3:0 gegen Schalke, wobei Anton Kade mit Tor und Vorlage auffiel. Zum Wetter. Es wird heute vielerorts unbeständig mit Schauern und örtlichen Gewittern, nur im Süden bleibt es etwas ruhiger. Die Temperaturen liegen meist zwischen 22 und 24 Grad. In der Nacht geht es auf 15 bis 18 Grad zurück. Morgen wird es erneut schaueranfällig und am Mittwoch eher bedeckt bleiben. Das waren die Nachrichten von Lena. Gleich geht es weiter mit Musik.
1: Schön, dass du dabei warst. Jetzt kommen die Nachrichten mit Lena und direkt danach übernimmt Felix für dich.

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Danke dir, Lena. Hi, ich bin Felix. Schön, dass du mit drin bist am Nachmittag. Wir schütteln den Nachrichtenton einmal aus den Schultern und gehen direkt dahin, wo es wieder leicht wird.

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1: Beim Abschlusskonzert des Schleswig-Holstein Musikfestivals hat der kanadische Pianist Jan Lisiecki mit der NDR Radiophilharmonie unter Chefdirigent Stanislav Kochanowski in Kiel gespielt. Und genau sowas kickt mich, wenn jemand etwas so sauber kann, dass es plötzlich aussieht, als wäre es gar keine Arbeit mehr. Wie die Kollegin am Kopierer oder der Busfahrer in der engen Kurve. Und dieser Song wirkt bei mir exakt dann, wenn der Tag noch ein bisschen mehr Schwung verträgt. Hier ist Panic at the Disco mit Don't Threaten Me with a Good Time.

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Jetzt ganz trocken und gut. In Deep. 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

Vor 20 Jahren hat die norwegische Polizei bei einer Razzia die aus dem Munch-Museum gestohlenen Bilder Der Schrei und Madonna von Edvard Munch sichergestellt. Und sofort läuft im Kopf der große Film. Dabei fühlt sich das kleine Wiederfinden im Alltag fast ähnlich an. Schlüssel im Jackenfutter, Ladekabel hinterm Sofa, Lieblingspulli im falschen Wäschekorb. Für diesen kurzen Moment bist du einfach eine viel zu schlecht bezahlte Kunstdetektivin. Und genau mit diesem kleinen Wiederfinden für dich jetzt 21 Pilots mit Stressed Out.

0: Die Nachrichten bei Hiveweaver FM, zusammengestellt von unserer KI-Redaktion aus aktuellen Quellen. Guten Tag, es ist 15 Uhr. Am Mikrofon Lena. In Nepal läuft die Suche nach Überlebenden der schweren Flutkatastrophe im Himalaya weiter auf Hochtouren. Im Mittelpunkt stehen inzwischen hunderte Arbeiter, die in den Tunneln von Wasserkraftwerken eingeschlossen sein sollen. Nach offiziellen Angaben werden allein in den betroffenen Distrikten Rasuwa und Nuwakot 933 Menschen in blockierten Anlagen vermutet, darunter mindestens 576 im Projekt Upper Trishuli 1. Die Bergung ist extrem schwierig, weil gewaltige Schuttmassen aus Eis, Geröll und Schlamm die Zugänge versperren. Bestätigt ist bislang der Tod von mehr als 900 Menschen. Fast 5000 weitere werden in der Region noch vermisst. Auch international geraten digitale Regeln stärker in den Fokus. Die EU-Kommission stellt ChatGPT erstmals unter verschärfte Beobachtung des Digital Services Act und stuft den Dienst künftig als sehr große Suchmaschine ein. Damit gelten für den KI-Chatbot strengere Pflichten, etwa bei der Bewertung von Risiken durch illegale Inhalte, mögliche Auswirkungen auf die Gesundheit der Nutzer oder auf Wahlprozesse und öffentliche Sicherheit. Für die EU ist das ein Präzedenzfall, weil erstmals ein KI-Chatbot in diesen Rechtsrahmen fällt. Sollten die Sicherheitsmaßnahmen nicht ausreichen, kann die Kommission Verfahren einleiten und hohe Strafen verhängen. Im Konflikt am Persischen Golf hat es derweil erneut US-Angriffe auf iranische Stellungen gegeben. Nach US-Angaben richteten sich die begrenzten, gezielten Maßnahmen gegen Raketenabschussrampen auf der Insel Larak nahe der Straße von Hormus. Teheran meldete Tote und kündigte Vergeltung an. Kurz darauf griffen die Revolutionsgarden nach eigenen Angaben 2 US-Stützpunkte in Jordanien an. Die Lage bleibt damit hoch angespannt, gerade weil beide Seiten um die Kontrolle der strategisch wichtigen Meerenge ringen. Und noch ein Blick auf das Wetter und die Folgen des Klimas. Der Deutsche Wetterdienst zieht für den vergangenen Sommer eine ernüchternde Bilanz. Mit einer vorläufigen Mitteltemperatur von 19,6 Grad war es laut DWD der zweitwärmste Sommer seit Beginn der Aufzeichnungen. Nur 2003 war es noch etwas wärmer. Besonders auffällig waren die Hitzeperioden mit rund 22 heißen Tagen und etwa 5 sehr heißen Tagen. Und die DWD-Fachleute führen die extreme Hitzewelle Ende Juni ausdrücklich auf den Klimawandel zurück. Im Grand Canyon Nationalpark ist bei einer schweren Sturzflut ein Mensch gestorben. 15 weitere werden noch gesucht. Die Wassermassen rissen Felsbrocken, Metallteile und Trümmer in den Colorado River und beschädigten auch die einzige Wasserleitung des Parks. Touristen können vorerst nicht mehr in Lodges und Hotels innerhalb des Nationalparks übernachten. Außerdem wird zum Wassersparen aufgerufen. Vor der Küste Nordzyperns gibt es nach dem Fährunglück mit mindestens 8 Toten schwere Vorwürfe gegen die Besatzung. Gerettete Passagiere berichten von verschlossenen Türen und blockierten Fluchtwegen. Der Kapitän und 7 Crewmitglieder wurden inzwischen festgenommen. Die Bergung des Schiffdatenschreibers soll nun helfen, den Hergang zu klären. Im Sport hat sich im Bundesliga-Torhüterkarussell einiges bewegt. Noah Atubolu ist bei Eintracht Frankfurt sofort als neue Nummer 1 eingeschlagen und überzeugte beim 3:3 in Berlin mit mehreren starken Paraden. Auch Mio Backhaus, Maarten van de Voort und Karl Hein haben bereits als neue Stammtorhüter debütiert. Unter den Augen von Jürgen Klopp hat der FC Augsburg den FC Schalke 04 mit 3:0 besiegt. Besonders auffällig war Anton Kade, der erst das 1:0 vorbereitete und dann selbst traf. Klopp dürfte damit einen weiteren Kandidaten für seinen nächsten Nationalmannschaftskader im Blick haben. Der SC Freiburg ist mit einem klaren 4:1 gegen Werder Bremen perfekt in die neue Bundesliga-Saison gestartet. Yuito Suzuki erzielte 3 Treffer, Igor Matanovic einen weiteren. Bremen kam nur noch zum Ehrentor.
1: Für heute wird es in Deutschland regional recht unterschiedlich bleiben. Im Norden und Westen werden Schauer und Regen erwartet, bei etwa 22 Grad. Im Osten und in der Mitte sind Gewitter möglich, dort wird es bis um 24 Grad warm. Der Süden kommt ebenfalls nicht ganz trocken durch den Tag. Dort werden Schauer bei etwa 24 Grad erwartet. In der Nacht sinken die Werte dann auf 15 bis 18 Grad. Morgen wird es weiter Schauer geben, bei 20 bis 24 Grad. Und auch am Mittwoch bleibt es meist bedeckt mit 21 bis 23 Grad. Das waren die Nachrichten. Ich bin Lena. Gleich geht es weiter mit Musik.
2: Danke dir, Lena. Und du bleib genau hier. Wir machen dir den Montag jetzt wieder deutlich angenehmer. Mit Musik und gutem Schwung für den Rest vom Nachmittag.

Noah Atubolo, Mio Backhaus, Maarten van de Voort und Carl Hein haben als neue Nummer 1 ihrer Bundesliga-Clubs debütiert. Und genauso sehen wir alle aus, wenn uns offiziell zum ersten Mal was anvertraut wird. Freundesauto, Büropflanze, Familienkuchen. Plötzlich läufst du rum wie ein Mensch, der innerlich schon die Haftungsfrage sortiert. Für mich wirkt Hathaway immer dann am besten, wenn der Abend einmal kurz Luft holt und dann doch wieder los will. Hier ist für dich What is Love?

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NDR-Kultur hat im vergangenen Herbst 4 Orte im Norden zu Pop-up-Konzertsälen gemacht. Und genau das mag ich daran. Manchmal kann ein Raum plötzlich viel mehr, als man ihm zutraust. Treppenhaus mit Gänsehauthall, Küche als Tanzfläche, Bahnsteig als Bühne für den, der nur leise mitsummt. Ein normaler Ort und zack hat der Abend Charakter. Für dich jetzt Fight mit Remix Exclusivo.

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heute Abend schon mal vormerken. Ab 21 Uhr Theo mit Tech Talks. Technik und Wissenschaft verständlich, neugierig, ohne Nebel. Ab 22 Uhr David in der Nachtschicht mit ruhigem Soul und R&B zum Runterkommen. Und weil der Kleinkram heute mal keinen Krieg führt, Oliver Tree mit Let Me Down.

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Die Tagesschau fragt gerade ganz ernst, was ist dran am Koffeinkick für die Haare? Ich mag allein schon das Bild, als müsste der Schopf morgens auch erst seinen Espresso kriegen. Und ehrlich, genau deshalb trifft uns sowas, weil wir diese kleinen Abkürzungen lieben. Shampoo mit Kick, Wecker mit Sonnenaufgang, To-Do-App mit Zauberei. Bitte einmal wacher und sortierter, aber ohne großes Theater. Busy Woman von Sabrina Carpenter ist für mich genauso ein Song für den Moment, wenn der Nachmittag noch zieht und du trotzdem schon Tempo im Kopf hast. Jetzt hier bei Hiveweaver FM.

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0: 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Guten Tag, es ist 16 Uhr, am Mikrofon Lena. Die Pflegekassen geraten immer stärker unter Druck. Im ersten Halbjahr ist ein Defizit von 770 Millionen Euro aufgelaufen. Und der Spitzenverband warnt, schon im Oktober könnte das Geld nicht mehr reichen, um Pflegeleistungen voll zu finanzieren. Verbandschef Oliver Blatt spricht von einer akuten Notlage und fordert schnelles Handeln der Politik, weil die Ausgaben weiter schneller steigen als die Einnahmen. Auch die Inflation zieht in Deutschland wieder an. Die Verbraucherpreise lagen im August um 2,9% über dem Vorjahresmonat, nach 2,8% im Juli. Vor allem höhere Energiepreise treiben die Teuerung und Experten rechnen damit, dass die Inflationsrate trotz möglicher Entspannung beim Öl noch länger über dem EZB-Ziel bleiben dürfte. Im Himalaya läuft unterdessen die Suche nach Überlebenden der schweren Flutkatastrophe weiter. In Nepal werden hunderte Arbeiter in blockierten Tunneln von Wasserkraftwerken vermutet. Allein in einem Projekt gelten mindestens 576 Menschen als vermisst. Die Rettungskräfte kämpfen dort gegen enorme Schuttmassen, während die Zahl der Toten inzwischen auf mehr als 900 gestiegen ist. Und noch eine Nachricht aus der Schweiz. Nach den Schüssen auf einem Rave im Kanton Aargau ist ein 43-jähriger Schweizer festgenommen worden. Eine 22-jährige Italienerin wurde getötet, 5 weitere Menschen verletzt, darunter auch eine Deutsche. Die Ermittler prüfen weiter, ob es sich um einen Terrorakt, einen Amoklauf oder eine Abrechnung im kriminellen Milieu handelt. Im Sport ist das Transferfenster heute das große Thema. Der sogenannte Deadline Day endet in den großen Ligen zu unterschiedlichen Zeiten, in der Bundesliga schon um 20 Uhr. Und in der Bundesliga hat Augsburg unter den Augen von Jürgen Klopp Schalke 04 mit 3:0 besiegt, wobei Anton Kade mit einem Tor und einer Vorlage besonders auf sich aufmerksam machte. Beim Wetter wird es im Tagesverlauf unruhig bleiben. Es wird vielerorts nass, gebietsweise auch gewittrig, bei Höchstwerten meist zwischen 22 und 25 Grad. In der Nacht wird es mit 15 bis 18 Grad milder. Morgen erwartet uns dann wieder schaueranfälliges Wetter. Ich bin Lena, danke fürs Zuhören und jetzt geht es weiter mit Musik.
1: Danke dir, Lena. Und du, lehn dich kurz zurück. Wir machen dir den Nachmittag jetzt wieder ein gutes Stück leichter.

0: Vor 22 Jahren wurde bei Stralsund der Grundstein für die neue Brücke parallel zum Rügendamm gelegt. Und die Rügenbrücke ist seit Oktober 2007 die längste Brücke Deutschlands. Ich mag an sowas gar nicht das große Pathos, sondern den Alltagskern. Oft rettet dir nicht das Ziel den Tag, sondern genau die eine Verbindung dahin. Die kluge Abkürzung, die gute Kollegin, die Fahrradroute ohne Quatsch. Für dich jetzt Beck mit ePro.
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genau die eine Verbindung dahin. Und die ist jetzt ziemlich laut. Für dich Green Day mit The American Dream is Killing Me.

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Beim Konzertmarathon Hellwach in Hannover haben rund 20 Ensembles an 7 öffentlichen Orten in der Innenstadt gespielt. Und genau sowas liebe ich. 7 ganz normale Ecken kriegen plötzlich Konzertsaalwürde. Und auf einmal fühlt sich selbst der Weg zur Bahn nicht nach Erledigung an, sondern kurz wie eine Filmszene. Dieser Song hier wirkt bei mir exakt in so einem Moment, wenn der Kopf noch halb Arbeit ist, die Beine aber schon Richtung Abend wollen. Adam Port, Strive and Camilla Cabello featured Keine Musik, Malakihi and Also mit Move, Rob DBS vs. Fisher World Hold On Edit.

0: Kleiner Blick nach vorn für deinen Abend. Ab 21 Uhr hat Theo Tech Talks, die spannendsten Technik- und Wissenschaftsgeschichten der Woche, verständlich erzählt und schön mit echter Neugier bis unter die Haube. Und ab 22 Uhr übernimmt David mit die Nachtschicht. Ruhiger Soul und R&B, genau richtig, wenn der Tag runterdimmt und du noch nicht ganz weg willst. Jetzt für dich, Doichi, mit Denial is a River.
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0: Jetzt die Nachrichten bei Hiveweaver FM. 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Guten Tag, es ist 17 Uhr. Am Mikrofon Lena. Die Pflegekassen stehen finanziell massiv unter Druck. Im ersten Halbjahr ist ein Defizit von 770 Millionen Euro entstanden und der Spitzenverband warnt, dass schon im Oktober die Einnahmen nicht mehr reichen könnten, um Pflegeleistungen vollständig zu finanzieren. Verbandschef Oliver Blatt spricht von Alarmstufe Rot und fordert schnelles Handeln der Politik. Auch die Inflation zieht in Deutschland wieder an. Im August lagen die Verbraucherpreise nach vorläufigen Zahlen um 2,9% über dem Vorjahresmonat, nach 2,8% im Juli. Teurer wurden vor allem Energieprodukte, unter anderem durch gestiegene Ölpreise. Für Verbraucher bleibt das im Alltag vor allem beim Tanken und bei vielen Preisen spürbar. Im Himalaya läuft unterdessen die Suche nach Verschütteten weiter. In Nepal werden hunderte Arbeiter in blockierten Tunneln von Wasserkraftanlagen vermutet, nachdem eine schwere Flutkatastrophe mehr als 900 Menschen das Leben gekostet hat. Rettungsteams aus Nepal, China und Indien arbeiten gegen die Zeit, kommen aber wegen der enormen Schuttmassen nur langsam voran. In der Schweiz ist nach den Schüssen auf einen Rave ein Verdächtiger festgenommen worden. Bei der Tat im Kanton Aargau war eine 22-Jährige getötet und 5 weitere Menschen verletzt worden, darunter eine Deutsche. Das Motiv ist weiter unklar. Die Ermittler prüfen unter anderem einen Terrorakt, einen Amoklauf oder eine Abrechnung im kriminellen Milieu. Die EU verschärft außerdem erstmals die Regeln für einen KI-Chatbot. ChatGPT wird unter den Digital Services Act gestellt und als sehr große Suchmaschine eingestuft. Damit gelten strengere Prüfpflichten für Risiken, etwa bei illegalen Inhalten oder möglichen Folgen für Minderjährige. Im Sport ist heute Deadline Day im Fußballtransferfenster. In der Bundesliga schließt das Fenster bereits um 20 Uhr, während Vereine in England und Spanien länger Zeit haben. Außerdem hat der FC Augsburg Schalke 04 mit 3:0 besiegt und Anton Kade empfahl sich dabei mit Tor und Vorlage für höhere Aufgaben. Und das Wetter? Es wird heute vielerorts wechselhaft und unbeständig bleiben, mit Schauern und Gewittern. Die Temperaturen liegen meist zwischen 22 und 25 Grad. In der Nacht sinken sie auf 15 bis 18 Grad. Das war Lena mit den Nachrichten. Gleich geht es weiter mit Musik.
1: Danke dir, Lena. Und du bleib genau hier. Wir drehen dir den Montag jetzt wieder ein Stück heller. Mit guter Musik und richtig schön Zug nach vorn.

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Yuito Suzuki hat den SC Freiburg mit einem Dreierpack zum Auftaktheimsieg gegen Werder Bremen geführt. Genau deshalb bleibt sowas hängen. Einer macht plötzlich alles. Wie die Person bei dir im Laden oder im Büro, die Kaffee rettet, den Drucker wiederbelebt und nebenbei noch die Laune gerade zieht. Als wäre das völlig normal. Für dich jetzt Paramore mit Running Out of Time.

Und genau die, die nebenbei noch die Laune gerade zieht, kennst du ja auch. Hier sind The Rolling Stones mit Mess It Up von 2023.

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kurz der Rest vom Abend. Ab 21 Uhr Theo mit Tech Talks, Technik und Wissenschaft mit Neugier statt Fachchinesisch. Ab 22 Uhr David in der Nachtschicht mit ruhigem Soul und R&B, wenn der Tag leiser wird. Der hier packt mich genau dann, wenn der Kopf noch rödelt. Level of Concern von 21 Pilots.

Die Tagesschau kündigt eine partielle Mondfinsternis an, die über Deutschland zu sehen ist. Und genau sowas mag ich. Eben noch bist du bei Müllbeuteln und Einkaufslisten. 2 Minuten später stehen erwachsene Menschen am Fenster wie Kinder mit sehr ernstem Wetterwissen, weil der Himmel kurz den Autopilot rausnimmt. Für dich jetzt T-Pain featuring Young Jock mit Buy You a Drink, Shorty Snappin'.

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Beim Abschlusskonzert des Schleswig-Holstein-Musikfestivals hat der kanadische Pianist Jan Lisiecki mit der NDR Radiophilharmonie und der Chefdirigent Stanislav Kochanowski in Kiel gespielt. Und genau dieses mühelos Wirken ist doch der heimliche Luxus, wenn jemand was so selbstverständlich kann, dass du kurz vergisst, wie viel Üben da drin steckt. Beim Kochen, Einpacken oder an der Lichterkette, die sonst jeden friedlichen Abend in einen kleinen Verwaltungsvorgang verwandelt. Für dich jetzt A Perfect Circle mit The Outside.

0: 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Guten Abend. Es ist 18 Uhr. Am Mikrofon Tobias. Die Pflegeversicherung gerät finanziell immer stärker unter Druck. Nach Angaben des Spitzenverbands der gesetzlichen Krankenkassen, der auch die Pflegekassen vertritt, ist im ersten Halbjahr ein Defizit von 770 Millionen Euro aufgelaufen. Verbandschef Oliver Blatt warnt deshalb vor Alarmstufe Rot und sagt, schon im Oktober könnte der Punkt erreicht sein, an dem die Einnahmen nicht mehr reichen, um Pflegeleistungen voll zu finanzieren. Bis zum Jahresende würden dann noch einmal rund 500 Millionen Euro fehlen. Insgesamt wird für dieses Jahr ein Minus von 1,2 Milliarden Euro erwartet. Das Bundesdarlehen von 3,2 Milliarden Euro ist dabei bereits mit eingerechnet. Auch bei den Preisen gibt es keine Entspannung. Die Inflation in Deutschland ist im August nach vorläufigen Zahlen auf 2,9% gestiegen, nach 2,8% im Juli. Vor allem teurere Energie hat die Entwicklung zuletzt nach oben getrieben, unter anderem durch höhere Ölpreise. Ökonomen rechnen deshalb damit, dass die Inflation trotz möglicher Entspannung am Energiemarkt vorerst deutlich über dem Ziel der Europäischen Zentralbank bleiben dürfte. Für Verbraucher heißt das vor allem, tanken und viele Alltagskosten bleiben spürbar belastend. In Nepal geht unterdessen die Suche nach Überlebenden der schweren Flutkatastrophe weiter. Besonders im Fokus stehen 933 Menschen, die in blockierten Tunneln von 11 Wasserkraftanlagen in den Distrikten Rasuwa und Nuwakot vermutet werden. Unterstützt werden die Einsatzkräfte auch von Experten aus China und Indien, doch die enormen Schuttmassen erschweren die Bergung erheblich. Nach dem gewaltigen Abgang von Eis, Geröll und Schlamm an der nepalesisch-tibetischen Grenze wurden bislang 3 Leichen geborgen. Mehr als 900 Menschen kamen nach offiziellen Angaben ums Leben. In der Schweiz hat die Polizei einen Verdächtigen nach den Schüssen auf einem Rave im Kanton Aargau festgenommen. Bei der Tat in Aarau war in der Nacht zu Sonntag eine 22-jährige Italienerin getötet worden, 5 weitere Menschen wurden verletzt, darunter auch eine Deutsche. Die Ermittler gehen derzeit davon aus, dass der 43-jährige Schweizer allein gehandelt hat. Das Motiv ist noch offen, die Polizei prüft weiterhin mehrere mögliche Hintergründe. Und noch ein Blick auf die internationale Politik. Die USA haben erstmals seit Ende Juli wieder Ziele im Iran angegriffen. Nach US-Angaben richteten sich die begrenzten, gezielten Angriffe gegen iranische Raketenwerfer auf der Insel Larak nahe der Straße von Hormus. Iranische Staatsmedien berichten von 2 Toten und mehreren Verletzten. Teheran reagierte anschließend mit Gegenschlägen. Die Spannungen in der Region bleiben damit weiter sehr hoch. Im Sport hat Lionel Messi seinen Rücktritt aus der argentinischen Nationalmannschaft erklärt. Der 39-Jährige zieht damit nach einer langen und erfolgreichen Laufbahn einen Schlussstrich im Dress der Selektion. Außerdem wechselt der französische Nationalspieler Bradley Barcola zum FC Liverpool. Der englische Meister zahlt laut Medienberichten eine enorme Ablöse, die inklusive Boni bis zu 145 Millionen Euro betragen kann. Und der niederländische Verband KNVB hat im Machtkampf mit der FIFA grundlegende Reformen gefordert und dem bisherigen Präsidenten Gianni Infantino das Vertrauen entzogen. Zum Wetter. Im Norden wird es im weiteren Tagesverlauf gewittrig und bei Höchstwerten um 23 Grad bleibt das Regenrisiko hoch. Im Westen und in der Mitte wird es bei 22 Grad wechselhaft bis nass. Dort wird Regen bzw. Gewitter erwartet. Im Osten und Süden werden Schauer bei etwa 25 Grad möglich sein, im Süden eher mit etwas geringerem Regenrisiko. In der Nacht wird es auf 15 bis 18 Grad abkühlen, morgen werden weitere Regenschauer bei 19 bis 24 Grad erwartet und übermorgen wird es dann bedeckt bei 22 bis 23 Grad. Das waren die Nachrichten. Ich bin Tobias. Gleich geht es weiter mit Musik bei Hive Weaver FM.
1: Danke dir, Tobias. Und du, einmal kurz durchatmen. Jetzt wird's wieder schön laut und ziemlich angenehm hier bei Hive Weaver FM. Lionel Messi hat seinen Rücktritt aus der argentinischen Nationalmannschaft erklärt. Und genau sowas gibt's ja auch ohne Stadion. Diese Rolle, aus der du innerlich längst raus bist, aber alle buchen dich weiter automatisch. Familien-IT, Umzugsmensch mit Anhänger oder die eine Person, die nach dem Abendessen immer fährt. Wenn du bei so einem Trikot im Kopf gerade sehr deutlich genickt hast, für dich jetzt Bad Bunny mit Maldita Pobreza.

Der hier ist für genau den Moment, wenn du im Auto oder in der Küche merkst, so, jetzt kippt der Tag endlich auf die richtige Seite. Du hörst Highweaver FM. Hier sind The Commodores mit Brickhouse.

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0: Das neue Weltraumteleskop Nancy Grace Roman ist ins All gestartet. Klingt erstmal nach sehr weit weg und sehr viel Hightech. Aber manchmal brauchst du im Alltag ja auch nicht mehr Wumms, sondern einfach den besseren Blick. Dann ist der Fleck an der Wand nur Schatten und die chaotische Schublade hat plötzlich doch ein System. Und jetzt für dich Christopher Cross mit Sailing.
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Heute Abend lohnt sich dranbleiben. 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Ab 22 Uhr David in der Nachtschicht mit ruhigem Soul und R&B für den sanften Nachtmodus. Jetzt für dich The Goo Goo Dolls mit Not Goodbye, Close My Eyes.

Laut NDR gibt es beim Fall falscher Schulzeugnissen in der Region Hannover Hinweise, dass ein Fehler bei der Notenvergabe schon vor 10 Jahren hätte auffallen können. Und genau das ist ja dieser fiese Alltagsmodus. Ein Systemfehler läuft ewig mit, weil alle denken, wird schon stimmen. Wie die falsch gespeicherte Nummer oder diese Schublade Sonstiges, die seit 2016 heimlich ein Eigenleben hat. Bevor hier noch mehr mitläuft, was längst rausfliegen müsste, für dich jetzt Nathaniel Witteleff and the Night Sweats mit Survivor.

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1: 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Guten Abend, es ist 19 Uhr. Am Mikrofon Tobias. Die EU verschärft erstmals die Regeln für den KI-Chatbot ChatGPT. Die Kommission stuft das Modell künftig als sehr große Suchmaschine ein. Damit greifen strengere Vorgaben des Digital Services Act. Risiken müssen genauer bewertet und begrenzt werden, etwa bei illegalen Inhalten oder möglichen Auswirkungen auf Gesundheit und Sicherheit. Kritisch gesehen wird auch das Migrationsabkommen der EU mit Tunesien. Die Forscherin Judith Kohlenberger warnt, dass Europa sich damit zunehmend abhängig mache, während Tunesien Migranten mitunter mit Gewalt stoppe und teils in der Wüste aussetze. Zwar sinken die Ankünfte in Europa, sagt sie, doch die Zahl der Toten nehme nicht ab. In Deutschland steigen zugleich die Preise weiter. Die Inflation lag im August bei 2,9% nach 2,8% im Juli. Vor allem höhere Ölpreise treiben die Kosten, und Ökonomen erwarten, dass die Teuerung trotz möglicher Entspannung am Energiemarkt vorerst deutlich über dem EZB-Ziel bleibt. Auch die Pflegeversicherung gerät finanziell immer stärker unter Druck. Die Kassen meldeten im ersten Halbjahr ein Minus von 770 Millionen Euro und warnen, dass die Einnahmen schon im Oktober nicht mehr reichen könnten, um Leistungen vollständig zu finanzieren. Aus Nepal kommen derweil weiter dramatische Bilder nach der Flutkatastrophe im Himalaya. Hunderte Arbeiter gelten in blockierten Tunneln von Wasserkraftwerken als eingeschlossen, mehr als 900 Menschen sind nach offiziellen Angaben gestorben. Die Rettungskräfte suchen weiter unter enormen Schuttmassen nach Vermissten. Im Sport ist Lionel Messi ein Thema. Der argentinische Superstar beendet seine Karriere in der Nationalmannschaft. Der 39-Jährige schrieb, der Entschluss schmerze, aber der Zeitpunkt sei gekommen, nachdem er mit Argentinien 207 Länderspiele bestritten und 125 Tore erzielt hat. Und Liverpool hat sich weiter verstärkt. Bradley Barcola kommt von Paris Saint-Germain zum englischen Meister und soll die ohnehin schon hochkarätige Offensive noch einmal teurer und gefährlicher machen. Zum Wetter. Heute Abend wird es in Deutschland weiterhin unbeständig mit Schauern und örtlich Gewittern, im Westen auch länger nass. In der Nacht sinken die Temperaturen auf 16 bis 18 Grad, morgen erwarten uns erneut Schauer bei 20 bis 24 Grad. Tobias verabschiedet sich. Gleich geht es weiter mit der Musik.
2: Danke dir, Tobias. Und du, lehn dich kurz zurück. Wir drehen hier jetzt wieder auf schön bei Hiveweaver FM.

Der hier ist für genau den Moment, wenn der Kopf noch rödelt und du trotzdem schon einen halben Schritt im Abend bist. Hör ihn dir an. A.P. Dillon mit After Midnight.

Vor 22 Jahren wurde der Grundstein für die Rügenbrücke gelegt und seit Oktober 2007 ist sie die längste Brücke Deutschlands. Genau solche Übergänge haben im Alltag heimlich Würde. Du merkst erst, was sie leisten, wenn die Abkürzung weg ist, die Rolltreppe steht oder diese eine Person am Tisch fehlt, die zwei Gruppen ganz nebenbei zusammenhält. Und jetzt für dich, Doichi mit Anxiety.

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145 Millionen Euro. So viel kann Bradley Barcola den FC Liverpool kosten. Und genau ab da wird aus einer Anschaffung sofort ein Wunderwesen. Dann soll die neue Matratze nicht nur bequem sein, sondern bitte auch Rücken retten, Schlaf reparieren und dich morgens fast angrinsen. Dieses bitte gleich wie ein Superstar liefern nehmen wir jetzt mit rüber. Für dich Taney und Bad Bunny mit Mojabi Ghost.

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Ab 22 Uhr landet David dich weich in die Nacht mit ruhigem Soul und R&B. Und jetzt Quincy Jones mit 100 Ways, perfekt, wenn der Tag endlich den Griff lockert.

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0: Jetzt die Nachrichten bei Hive Weaver FM. Unsere KI-Redaktion hat sie aus aktuellen Quellen zusammengestellt. Guten Abend, es ist 20 Uhr. Am Mikrofon Tobias. Die EU wird für ihr Migrationsabkommen mit Tunesien von Fachleuten weiter kritisch gesehen. Die Migrationsforscherin Judith Kohlenberger sagt, das Abkommen von 2023 stehe maßgeblich dafür, wie Tunesien irreguläre Migration handhabt, und die tunesischen Sicherheitskräfte sowie die Küstenwache hielten Migrantinnen und Migranten teils mit Gewalt von der Überfahrt nach Italien ab. Nach ihren Angaben, gestützt auf Recherchen und Berichte von Hilfsorganisationen, würden Menschen dabei auch in der Wüste ausgesetzt. Es habe bereits zahlreiche Tote gegeben, darunter Frauen mit kleinen Kindern. Zwar seien die Ankünfte in Europa zurückgegangen, sagt Kohlenberger, von weniger Toten könne aber keine Rede sein. Auch die Lage in der Pflegeversicherung spitzt sich weiter zu. Die Pflegekassen haben im ersten Halbjahr ein Defizit von 770 Millionen Euro gemacht, warnt der Spitzenverband der gesetzlichen Krankenkassen. Verbandschef Oliver Blatt spricht von Alarmstufe Rot und erwartet, dass schon im Oktober die Einnahmen nicht mehr reichen könnten, um die Pflegeleistungen vollständig zu finanzieren. Für das Gesamtjahr steht laut Verband ein Minus von 1,2 Milliarden Euro im Raum, obwohl bereits ein Bundesdarlehen eingerechnet ist. Ohne dieses Darlehen läge das Defizit sogar deutlich höher. Belastet bleiben die Menschen in Deutschland auch bei den Preisen. Nach vorläufigen Zahlen des Statistischen Bundesamts ist die Inflation im August auf 2,9% gestiegen, nach 2,8% im Juli. Vor allem höhere Energiepreise schlagen durch, unter anderem wegen gestiegener Ölpreise. Experten rechnen deshalb damit, dass die Teuerung trotz möglicher Entspannung im Energiemarkt noch länger über dem Ziel der Europäischen Zentralbank bleiben wird. In Nepal läuft unterdessen die Suche nach Überlebenden der schweren Flutkatastrophe weiter. Im Zentrum der Rettungsarbeiten stehen hunderte Arbeiter, die in Tunneln von Wasserkraftwerken eingeschlossen sein sollen. Nach offiziellen Angaben sind bei dem Abgang von Eis, Geröll und Schlamm an der nepalesisch-tibetischen Grenze mindestens 955 Menschen ums Leben gekommen, fast 5000 werden noch vermisst. Die Bergung wird durch gewaltige Schuttmassen erschwert, unterstützt werden die Einsatzkräfte von Experten aus China und Indien. Und in der Schweiz hat die Polizei nach den Schüssen auf einem Rave im Kanton Aargau einen Verdächtigen festgenommen. Es handelt sich nach Angaben der Ermittler um einen 43-jährigen Schweizer, der demnach allein gehandelt haben soll. Bei der Tat in Aarau war eine 22-jährige Italienerin getötet worden, 5 weitere Menschen wurden verletzt, darunter eine Deutsche. Das Motiv ist weiter unklar. Die Polizei prüft derzeit ein mögliches terroristisches Motiv, einen Amoklauf oder eine Abrechnung im kriminellen Milieu. Jetzt zum Sport. Lionel Messi beendet seine Karriere in der argentinischen Nationalmannschaft. Der 39-Jährige schrieb bei Instagram, dieser Schritt tue ihm in der Seele weh, aber jetzt sei der Zeitpunkt gekommen. Messi hat 207 Länderspiele bestritten und 125 Tore erzielt, beides sind Bestmarken. Den größten Erfolg feierte er 2022 mit dem WM-Titel in Katar. Der FC Liverpool hat seine Offensive derweil noch einmal prominent verstärkt. Bradley Barcola wechselt von Paris Saint-Germain an die Merseyside, laut Medienberichten für bis zu 145 Millionen Euro inklusive Boni. Der 23-jährige französische Nationalspieler unterschrieb bis 2031 und zählt damit zu den teuersten Transfers des Clubs. Und der niederländische Fußballverband KNVB fordert tiefgreifende Reformen bei der FIFA. Der Verband entzieht Präsident Gianni Infantino das Vertrauen und kritisiert vor allem die Machtkonzentration rund um das Präsidentenamt. Aus Sicht des KNVB reicht ein Personalwechsel nicht aus. Die FIFA brauche strukturelle Änderungen. Zum Wetter. Heute Abend wird es im Norden und Osten noch Schauer geben, im Westen ist mit Nieselregen zu rechnen und in der Mitte können Gewitter auftreten. Im Süden wird es ebenfalls wechselhaft, meist mit Schauern, bei Höchstwerten von 22 bis 25 Grad, im Westen eher um 22 Grad. In der Nacht gehen die Temperaturen auf 16 bis 18 Grad zurück. Morgen wird es erneut Schauer geben, bei 20 bis 24 Grad, und übermorgen erwartet uns ein eher bedeckter Tag mit 22 bis 23 Grad.
1: Ich bin Tobias, danke fürs Zuhören. Gleich geht es weiter mit Musik.
2: Danke dir, Tobias. Und du, bleib genau hier. Wir drehen dir den Montag jetzt wieder ein gutes Stück heller.

Pawel Pawlikowskis Film Vaterland mit Hans Zischler hatte am Sonntag in Lübeck eine Vorabpremiere. Regulär startet er am 3. September im Kino. Genau dieser kleine Vorsprung ist doch das Lustige. Einmal kurz eher drin gewesen. Beim Film, beim neuen Laden, im frisch renovierten Raum. Und zack, läuft man rum, als hätte man den Schlüssel zur Stadt. Für dich jetzt Kendrick Lamar feat. Luther.

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Der deutsche Wetterdienst sagt, der Sommer in Norddeutschland war heißer, trockener und sonniger als sonst. Klingt erstmal wie Zeugnisvergabe für die Atmosphäre. Viel ehrlicher ist ja die private Sommerbilanz. Leere Sonnencremeflaschen, Balkonkräuter in Tapferkeitsrente und ein Ventilator, der plötzlich Familie war. Genau mit diesem Ventilator im Stammbaumgefühl für dich jetzt The Controllers mit Stay.

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Der hier wirkt bei mir wie kurz Licht runter im Kopf und einmal sauber durchatmen. Für dich jetzt Billie Eilish mit Wildflower.

Die Tagesschau hat gerade den Hype um Koffeinshampoos aufgegriffen. Also Haarpflege, die dir ernsthaft noch einen Koffeinkick fürs Haar verkaufen will. Ich mag ja die Vorstellung, dass inzwischen sogar Shampoo so tut, als müsste es morgens mit uns mit ins Büro. Kaffee für den Kopf, Kaffee für die Haare. Und nur die Zahnbürste steht da noch ohne Leistungsnachweis. Für dich jetzt Semisonic mit Closing Time.

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Guten Abend. Es ist 21 Uhr. Am Mikrofon Tobias. Bundesaußenminister Johann Wadephul reist heute nach Tunesien. Doch das EU-Migrationsabkommen mit dem Land steht weiter in der Kritik. Die Migrationsforscherin Judith Kohlenberger sagt, Tunesien halte Migranten mit Gewalt von der Überfahrt nach Italien ab. Zudem würden Menschen teils in der Wüste ausgesetzt. Zwar seien die Ankünfte in Europa gesunken, doch nach ihrer Einschätzung nicht die Zahl der Toten. Auch die Pflegeversicherung gerät finanziell immer stärker unter Druck. Der Spitzenverband der gesetzlichen Krankenkassen meldet für das erste Halbjahr ein Minus von 770 Millionen Euro und warnt, schon im Oktober könnte das Geld nicht mehr reichen, um Leistungen vollständig zu bezahlen. Verbandschef Oliver Blatt spricht von einer akuten Notlage und fordert schnelles Handeln der Politik. Die Inflation in Deutschland zieht ebenfalls wieder an. Laut Statistischem Bundesamt lagen die Verbraucherpreise im August um 2,9% über dem Vorjahresmonat, nach 2,8% im Juli. Besonders Energie verteuert sich wieder, auch weil Ölpreise gestiegen sind. Tanken bleibt damit für viele weiter teuer. In Nepal dauert nach der schweren Flutkatastrophe im Himalaya die Suche nach Verschütteten an. Im Fokus stehen hunderte Arbeiter, die in den Tunneln von Wasserkraftwerken eingeschlossen sein sollen. Nach offiziellen Angaben ist die Zahl der Toten inzwischen auf mehr als 950 gestiegen. Aus der Schweiz kommt eine Festnahme nach den tödlichen Schüssen auf einem Rave im Kanton Aargau. Die Polizei nahm einen 43-jährigen Schweizer fest. Bei der Tat war eine 22-jährige Italienerin getötet und 5 Menschen verletzt worden, darunter eine Deutsche. Das Motiv ist weiter unklar. Im Sport hat Lionel Messi seine Karriere in der argentinischen Nationalmannschaft beendet. Der 39-Jährige blickt auf 207 Länderspiele und 125 Tore zurück und gewann mit Argentinien 2022 den WM-Titel. Und das Wetter? Es wird heute Abend und in der Nacht vielerorts unbeständig bleiben, mit Schauern und örtlich Gewittern. Morgen erwartet uns erneut wechselhaftes Wetter bei 20 bis 24 Grad, am Mittwoch dann meist bedeckt und etwas milder. Tobias verabschiedet sich, gleich geht's weiter mit Musik.

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Danke dir, Tobias. Hi, ich bin Theo. Schön, dass du dabei bist. Wir machen uns jetzt den Montagabend ein bisschen heller und gehen direkt rein in die Musik.

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Stell dir vor, du fährst schnurgerade und plötzlich sagt dir dein Navi, du wärst 10 Meter weiter rechts. Nicht, weil der Satellit spinnt, nicht, weil irgendwo ein Server hustet, sondern weil die Sonne einmal kräftig auf den Tisch gehauen hat. Hallo und schön, dass ihr dabei seid. Ich nehme euch heute bei Hiveweaver FM mit durch die bemerkenswertesten Technik- und Wissenschaftsgeschichten der Woche. Von Weltraumwetter, das hier unten ganz irdische Technik aus dem Tritt bringt, bis zu dem Moment, wenn ein neues Auge ins All aufgeht. Also rein da! Die erste Geschichte hat genau diesen herrlich unverschämten Maßstab. Da verschiebt ein Sonnensturm plötzlich GPS-Daten in Teilen der USA um mehr als 10 Meter. Mehr als 10. Das ist nicht bloß nervig beim Abbiegen, das kann Präzisionslandwirtschaft oder autonome Fahrzeuge ernsthaft stören. Laut Science Alert geht es um einen Sonnensturm aus dem November 2025. Gewaltige Auswürfe von Sonnenmaterial krachen auf die Magnetosphäre der Erde, sorgen einerseits für Polarlichter bis in ungewöhnlich niedrige Breiten und andererseits räumen sie uns die obere Atmosphäre um, als hätte jemand am Himmel den Teppich ausgeklopft. Der technische Knackpunkt ist die Ionosphäre. Das ist die elektrisch geladene Schicht hoch über uns, durch die GPS-Signale erstmal durch müssen. Und wenn die bei so einem geomagnetischen Sturm aufgewühlt wird, dann wird's für die Signale ungemütlich. Dichte Schwankungen verzerren sie wie altes, unebenes Fensterglas ein Bild. Es flackert, es verformt sich und unten auf der Erde bist du plötzlich nicht da, wo dein Gerät behauptet, dass du bist. Frech, ehrlich. Forschende um den Weltraumphysiker Endawok Yisengao von The Aerospace Corporation haben dabei etwas gesehen, das sie in dieser Größenordnung wohl noch nicht hatten. Starke, sogenannte Amplitudenszintillation quer über die kontinentalen USA. Ungefähr von 80 bis 120 Grad westlicher Länge. Übersetzt heißt das, die Signalstärke schwankte schnell und heftig, und zwar nicht nur irgendwo am Rand, sondern großflächig. Der überraschende Dreh ist nämlich, solche Störungen kennt man eher nahe der Pole oder am Äquator. Die mittleren Breiten galten bisher als vergleichsweise ruhig. Aber wenn ein Supersturm das Polarlichtband Richtung Äquator schiebt, dann wandert dieses Risiko eben mit. Das ist der Moment, wo Weltraumwetter aufhört, nach Science-Fiction zu klingen und plötzlich nach sehr teurer Realität riecht. Denn auf dem Spiel steht deutlich mehr als die Frage, ob du die falsche Ausfahrt nimmst. Schon 1 oder 2 Meter Fehler können problematisch sein. Beim Sturm im Mai 2024 haben GPS-Störungen die US-Landwirtschaft laut Schätzung $500 Millionen gekostet. Dass der Sturm vom November 2025 wohl weniger Schaden angerichtet hat, lag offenbar vor allem daran, dass er nicht in die Anbausaison fiel. Manchmal hat sogar der Kalender bessere Reflexe als unsere Technik. Genau deshalb ist diese Geschichte auch eine Warnung. Je besser wir verstehen, wie extremes Weltraumwetter Funkanwendungen am Boden stört, desto eher können Vorhersagen und Schutzmaßnahmen besser werden, bevor der nächste große Sonnenausbruch nicht nur hübsche Polarlichter liefert, sondern eine handfeste Wirtschaftsgeschichte. Von Störungen über unseren Köpfen jetzt zu einem neuen Auge ins All. Hier ist die Musik.

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Wenn du das Universum verstehen willst, reicht es manchmal nicht, nur scharf zu gucken. Du musst vor allem weit gucken. Genau das ist der Reiz an NASAs nächstem großen Observatorium. Das Nancy Grace Roman Space Telescope ist jetzt von Florida aus gestartet, ein 4,3 Milliarden Dollar Projekt, das uns helfen soll, die Kräfte besser zu begreifen, die das Universum antreiben. Und ich mag an dieser Mission besonders die Idee dahinter. Roman soll nicht bloß tief ins All starren, sondern große Himmelsbereiche systematisch erfassen. Das Sichtfeld soll 100 Mal weiter sein als bei Hubble, und das ist schon eine Ansage. Statt nur einzelne faszinierende Ecken zu beleuchten, bekommt man hier eher die riesige Landkarte dazu. Technisch ist das auch ein herrlich ungewöhnliches Paket. Drin steckt eine 300-Megapixel-Kamera, die durch einen überarbeiteten Spiegelsatz schaut, der ursprünglich aus einem Spionagesystem stammt. Ich sag mal so, erst kalter Krieg, jetzt kosmische Rätsel. Das ist auch eine zweite Karriere, die man nicht jeden Tag hinlegt. Wichtig ist dabei, Roman ist nicht der Nachfolger von James Webb. Eher die Ergänzung. Webb schaut extrem detailliert auf einzelne Ziele. Roman soll die größeren Zusammenhänge sichtbar machen und das Gesamtbild des Universums verbreitern. Das ist ein bisschen wie der Unterschied zwischen Lupe und Panoramafenster. Beides stark, aber eben für unterschiedliche Fragen. Und fast noch verblüffender ist der Ablauf dieser Mission. Anders als Webb, das jahrelang mit Verzögerungen kämpfte, hat Roman den Startplatz 9 Monate vor NASAs eigener Frist bis Mai 2027 erreicht. Bei großen Raumfahrtprojekten ist Pünktlichkeit ja ungefähr so selten wie entspanntes WLAN im Zug. Heißt unterm Strich, ein neues großes Auge ist unterwegs, nicht für den einen spektakulären Nahblick, sondern für das breite Bild. Und genau daraus entstehen oft die Fragen, auf die vorher noch niemand gekommen ist. Und vom größten Blick ins All jetzt zu einem Blick zurück in die digitale Vergangenheit. Hier ist die Musik.

Und jetzt einmal der schnelle Dreisprung durch die Meldungen, bei denen man sofort merkt, Internet, Technik und Menschen sind zusammen einfach eine wilde Mischung. Erstens. Aus der alten Steam 2-Infrastruktur ist laut Ars Technica ein 12-Terabyte-Leak aufgetaucht, der fast jede zwischen 2003 und 2013 auf Steam hochgeladene Spielversion enthalten soll. Und das ist für Spielegeschichte schon ein ziemlicher Brocken, weil da eben nicht nur veröffentlichte Builds drin stecken sollen, sondern teils auch Vorab-, Prototyp- und Testversionen, die so bislang nie zu sehen waren. Ein chaotisches Archiv, irgendwo zwischen Schatzkiste und komplett umgekippter Garage. Zweite Meldung. Markiplier ist laut The Verge mit 8,5% zum größten Einzelaktionär von GoPro geworden. Er sagt, die Firma sei unterbewertet und das passe zu seiner Mission, Filme machen zugänglicher zu machen. Brisant wird's nur dadurch, dass er in einem jüngsten Video eine neue GoPro-Kamera gelobt haben soll, ohne laut Bericht seine Beteiligung offenzulegen. Heißt, spannende Wette auf eine Marke, aber eben auch die ziemlich heikle Frage, wie transparent Influencer sein müssen, wenn Begeisterung und Beteiligung plötzlich dieselbe Richtung haben. Oder trocken gesagt, Empfehlung ist schön, Fußnote wäre auch nett. Und drittens wird's medizinisch großspurig. Das Startup Generation Lab behauptet laut MIT Technology Review, mit einer Injektion aus zwei bereits existierenden Medikamenten das Blut jünger machen zu können und so Alterungsprozesse zu bremsen. Der Haken ist allerdings massiv. Die Firma verrät nicht, welche beiden Wirkstoffe das überhaupt sein sollen. Und genau diese Geheimhaltung macht die spektakulären Verjüngungsversprechen eben schwer überprüfbar. Wenn jemand "Wir bremsen das Altern" ruft, aber die Zutaten nicht nennt, geht bei mir sofort das wissenschaftliche Warnlämpchen an. Vom Spektakel und den Schlagzeilen jetzt zu einer Idee, die ganz praktisch in unseren Häusern ankommt. Hier ist die Musik. 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

Stell dir vor, das neue Kraftwerk steht nicht draußen am Stadtrand, sondern im Flur, neben den Schuhen, an der Garagenwand oder im Wohnzimmer am Thermostat. Genau das ist die verblüffende Idee hinter sogenannten virtuellen Kraftwerken, über die die MIT Technology Review schreibt. Gemeint ist ein VPP, also ein Virtual Power Plant. Für sich genommen sind ein smarter Thermostat, eine Wallbox, eine Heimbatterie oder Solaranlage erstmal eher unscheinbare Geräte. Aber wenn ein Energieversorger sehr viele davon zusammenfasst und in Spitzenzeiten steuern kann, damit sie weniger Strom ziehen, dann verhalten die sich gemeinsam eben fast wie ein Kraftwerk. Nicht mit einem großen Schornstein, sondern mit 1000 kleinen Entscheidungen im Alltag. Und ich finde daran spannend, wie klein der Eingriff auf den ersten Blick wirkt. Für Kundinnen und Kunden heißt das oft ein bisschen Flexibilität gegen einen Bonus. Ein smarter Thermostat bringt laut Energy Hub oft etwa $50 bis $150 zum Einstieg und später $25 bis $50 pro Jahr. Klingt erstmal nach nett, nimmt man mit. Bei Batterien und E-Autos können die Einsparungen aber deutlich höher ausfallen. Und das ist längst kein exotisches Pilotprojekt mehr. In den USA gab es 2023 schon mehr als 500 solcher VPP-Programme und rund 4 Millionen Haushalte mit smarten Thermostaten waren im vergangenen Jahr eingeschrieben. Das ist also nicht mehr die Bastlerecke der Energiewende, das geht schon richtig in die Breite. Der eigentlich interessante Punkt liegt aber, wie so oft, nicht in der Technik, sondern im Alltag. Wer flexibel laden, kühlen oder heizen kann, merkt von solchen Programmen womöglich kaum etwas. Wer Schicht arbeitet, Angehörige pflegt, gesundheitliche Bedürfnisse hat oder sowieso schon extrem knapp mit Energie haushaltet, hat diese Freiheit oft eben nicht. Und da kippt die Geschichte sofort von clevere Lösung zu der Frage, für wen ist diese Flexibilität real und für wen nur ein schöner Prospektbegriff? Heißt unterm Strich, die Idee ist stark. Viele kleine Geräte können zusammen richtig viel bewegen. Aber ob daraus ein fairer Teil der Energiewende wird, entscheidet sich nicht nur an Software und Stromspitzen, sondern daran, wie gut solche Programme zum echten Leben passen. Und zum Schluss gehen wir noch einmal unter die Oberfläche, im wahrsten Sinne. Hier ist die Musik. 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

Mal ehrlich, wenn dir jemand sagt, die Zukunft unserer Böden hängt auch an vergrabenen Unterhosen, dann hörst du doch erstmal genauer hin. Genau das haben Forschende in der Schweiz gemacht. Mit 1000 Freiwilligen mehr als 2000 Paar Baumwollunterhosen verbuddeln, 2 Monate warten, wieder ausgraben und dann aus den Stoffresten lesen, wie lebendig der Boden ist. Das Schöne daran ist, wie verblüffend simpel die Idee ist. Baumwolle ist organisches Material. Wenn im Boden Würmer, Pilze, Bakterien und der ganze unsichtbare Rest ordentlich am Arbeiten sind, dann wird dieser Stoff abgebaut. Heißt ganz grob, viel Zerfall, viel biologische Aktivität. Das Team um Forschende der Universität Zürich nennt das den Underpants-Index. Und ja, der Name macht die Sache ungefähr 1000-mal merkbarer als manch trockene Messreihe. Wissenschaft mit Wäscheleine im Kopfkino. Und spannend ist, die Methode stand nicht allein da. Gleichzeitig wurden auch 12.000 Teebeutel vergraben und die Unterhosen lieferten ähnliche Ergebnisse, nur eben spielerischer und viel leichter zu vermitteln. Genau deshalb ist das als Bürgerforschung so stark. Du brauchst kein Hightech-Labor, um ein Gefühl dafür zu bekommen, was unter deinen Füßen eigentlich los ist. Richtig aufschlussreich wurde es beim Vergleich der Flächen. In Privatgärten waren nach 2 Monaten im Schnitt rund 58% der Baumwolle abgebaut, auf Rasenflächen etwa 40%. Gärten wirkten also biologisch aktiver, Monokulturrasen am wenigsten fruchtbar. Das ist schon ein ziemlich starkes Bild. Oben sieht alles schön grün aus, unten kann das Leben trotzdem ziemlich dünn sein. Aber jetzt kommt der Haken, und der macht die Sache erst wirklich interessant. Eine schnell zerfallende Unterhose heißt nicht automatisch, dass der Boden insgesamt am gesündesten ist. In manchen Privatgärten waren Phosphor, Stickstoff und Kalium stark erhöht. Ein Hinweis auf Düngung, die auch zu viel des Guten sein kann und Gewässer sowie Biodiversität belasten könnte. Also nicht simpel, mehr Zerfall gleich super, sondern eher, aha, hier arbeitet viel Leben im Boden, aber warum eigentlich und zu welchem Preis? Genau deshalb mag ich diese Idee so. Sie gibt nicht bloß Schulnoten für Erde, sie stößt eine größere Frage an, wie wir Böden nutzen und pflegen. Und das ist nun wirklich kein Nischenthema, weil Oberboden die Basis für 95% unserer Nahrung bildet und gleichzeitig ein riesiger Speicher für Kohlenstoff und Artenvielfalt ist. Mit anderen Worten, da unten passiert die ganz große Nummer des Lebens, auch wenn oben nur ein Gartenzaun steht. Das war's für diese Ausgabe von Tech Talks bei Hive Weaver FM. Danke euch, und jetzt gibt's Musik, bevor ihr nachher alle prüfend auf den Rasen guckt.

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0: So, ihr Lieben, das war's von mir. Jetzt kommen die Nachrichten mit Tobias und direkt danach...
1: 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Guten Abend, es ist 22 Uhr. Am Mikrofon Tobias. Bundesaußenminister Johann Wadepool reist heute nach Tunesien, wo das EU-Migrationsabkommen von 2023 weiter die Linie im Umgang mit irregulärer Migration prägt. Migrationsforscherin Judith Kohlenberger kritisiert die Vereinbarung scharf. Zwar kämen weniger Menschen in Europa an, aber die Zahl der Toten sinke nicht. Nach ihren Angaben würden Migranten von tunesischen Sicherheitskräften teils mit Gewalt aufgehalten und sogar in der Wüste ausgesetzt. Auch bei der Pflegeversicherung gibt es neue Alarmzeichen. Die Kassen haben im ersten Halbjahr ein Minus von 770 Millionen Euro gemacht. Der Spitzenverband warnt, schon im Oktober könnten die Einnahmen nicht mehr reichen, um die Leistungen voll zu finanzieren. Verbandschef Oliver Blatt spricht von Alarmstufe Rot und fordert schnelles Handeln, weil die Ausgaben weiter schneller steigen als die Einnahmen. Teurer wird es außerdem beim Einkaufen und Tanken. Die Inflation in Deutschland ist im August auf 2,9% gestiegen, nach 2,8% im Juli. Vor allem höhere Energiepreise treiben die Entwicklung. Auch die Kerninflation liegt weiter deutlich über dem Ziel der Europäischen Zentralbank. In Nepal läuft die Suche nach Überlebenden der schweren Flutkatastrophe im Himalaya weiter. Noch immer werden hunderte Arbeiter in den Tunneln von Wasserkraftwerken vermutet. Insgesamt sind dort 639 Menschen im Fokus der Rettungskräfte. Die Zahl der Toten ist inzwischen auf mehr als 950 gestiegen. In der Schweiz ist nach den Schüssen auf einen Rave im Kanton Aargau ein 43-jähriger Verdächtiger festgenommen worden. Eine 22-jährige Italienerin wurde getötet, 5 weitere Menschen verletzt, darunter auch eine Deutsche. Das Motiv ist weiter unklar. Im Sport hat Lionel Messi seine Karriere in der argentinischen Nationalmannschaft beendet. Der 39-Jährige schrieb, dieser Schritt habe in der Seele wehgetan. Messi hält mit 207 Länderspielen und 125 Toren beide Bestmarken. Das Wetter in Deutschland wird heute wechselhaft bleiben. Es wird vielerorts Schauer geben, im Westen und in der Mitte auch Gewitter. Dazu liegen die Höchstwerte meist zwischen 22 und 25 Grad. In der Nacht wird es auf 16 bis 18 Grad abkühlen. Morgen werden erneut Schauer bei 21 bis 24 Grad erwartet. Ich bin Tobias, danke fürs Zuhören und jetzt geht es weiter mit Musik.

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Danke dir, Tobias. Ich bin David. Schön, dass du jetzt mit mir durch diese Nacht gehst. Mach's dir, wo auch immer du gerade bist, ein bisschen bequem. Und dann lassen wir die Musik erstmal für uns sprechen.

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Eben war das Bruno Mars mit Cardi B, Finesse. Und falls du heute noch was Echtes brauchst statt noch mehr Bildschirm, in Osnabrück läuft um 20 Uhr die Sneak Preview. Du kaufst ein Ticket und weißt nicht mal, worauf du dich einlässt. Eigentlich auch eine ganz gute Art für die Nacht.

Gerade lief Cisco mit dem Thong-Song. Manchmal ist es gar nicht schlecht, nicht alles vorher zu wissen. Weder im Kino noch im Kopf. Wenn du also heute noch unterwegs bist, nimm ruhig ein bisschen Überraschung mit in die Nacht. Und jetzt lassen wir die Musik wieder reden.

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0: Jetzt die Nachrichten bei Hiveweaver FM. Unsere KI-Redaktion hat sie aus aktuellen Quellen zusammengestellt. Guten Abend, es ist 23 Uhr. Am Mikrofon Tobias. Beim Treffen der G20-Finanzminister in den USA hat die Anwesenheit des russischen Ressortchefs für deutliche Verärgerung gesorgt. Deutschlands Finanzminister Klingbeil sprach von einem Versuch der Normalisierung und machte klar, dass es dafür angesichts des Angriffskriegs gegen die Ukraine keinen Grund gebe. Die europäischen G20-Staaten verweigerten deshalb sogar das gemeinsame Gruppenfoto, das schließlich ohne die russische Delegation aufgenommen wurde. Auch im deutschen Wahlkampf bleibt die AfD das beherrschende Thema. Bundeskanzler Merz warnte in Quedlinburg in Sachsen-Anhalt vor den Folgen einer möglichen AfD-Regierung und sagte, das Land dürfe kein Experimentierfeld für Wutbürger werden. Er zeigte sich zugleich zuversichtlich, dass CDU-Spitzenkandidat Sven Schulze in der Schlussphase noch aufholen könne. Kritik gibt es unterdessen am Migrationsabkommen der EU mit Tunesien. Die Forscherin Judith Kohlenberger warnt, Europa mache sich damit zunehmend abhängig, während tunesische Sicherheitskräfte Migranten teils mit Gewalt an der Überfahrt hinderten. Zwar gäbe es weniger Ankünfte in Europa, aber nach ihren Worten nicht weniger Tote. Die Pflegeversicherung steht finanziell weiter unter Druck. Nach einem Defizit von 770 Millionen Euro im ersten Halbjahr warnt der Kassenverband, dass schon im Oktober das Geld knapp werden könnte. Ohne schnelle politische Hilfe drohen die Mittel für Pflegeleistungen nicht mehr zu reichen. Und auch die Preise steigen weiter. Die Inflation in Deutschland lag im August nach vorläufigen Zahlen bei 2,9%. Teurer wurden vor allem Energie und damit auch viele Alltagsprodukte. Aus Nepal kommen derweil weiter dramatische Nachrichten nach der Flutkatastrophe im Himalaya. Hunderte Arbeiter gelten in blockierten Tunneln von Wasserkraftwerken als eingeschlossen. Die Zahl der Toten ist inzwischen auf mehr als 950 gestiegen. Im Sport beendet Lionel Messi seine Karriere in der argentinischen Nationalmannschaft. Der 39-Jährige zog damit einen Schlussstrich nach 207 Länderspielen und 125 Toren. Außerdem hat der FC Liverpool den französischen Nationalspieler Bradley Barcola verpflichtet und dafür Medienberichten zufolge bis zu 145 Millionen Euro bezahlt. Zum Wetter. Heute Nacht wird es gebietsweise noch nass bei 16 bis 18 Grad. Morgen wird es erneut Regenschauer geben mit Temperaturen von 21 bis 24 Grad und auch übermorgen bleibt es voraussichtlich bedeckt. Das waren die Nachrichten. Ich bin Tobias und jetzt geht es weiter mit Musik.
1: Danke dir, Tobias. Und du da draußen, lehn dich einen Moment zurück. Wir nehmen jetzt wieder Kurs auf die Nacht und lassen die Musik sprechen.

DeBarge mit All This Love. Der trifft mich am ehesten, wenn draußen kaum noch ein Auto kommt und in der Küche nur noch das Licht überm Spülbecken brennt. Hör mal, was der jetzt mit der Stunde macht.

0: Yellow Card mit Ocean Avenue, BVR Now Remix. Manchmal macht so ein Song aus dem Kopf kurz wieder eine offene Straße. Wenn du noch mitten in deinen Gedanken hängst, lass sie für 3 Minuten einfach am Rand stehen. Den Rest übernimmt jetzt die Musik.
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Das war Robert Palmer mit Addicted to Love. Und falls dein Kopf gerade wieder alles vorher wissen will, muss er nicht. Heute um 20 Uhr läuft in Osnabrück die Sneak Preview. Überraschungsfilm. Niemand weiß vorher, was kommt. Genau die richtige Haltung für diese Stunde. Hier ist Musik, die einfach passiert.

Niemand weiß vorher, was kommt. Und manchmal ist genau das das Schöne daran. Für dich jetzt World Class Wrecking Crew Michelle mit Turn Off the Lights.

Das war I No Corrida von Quincy Jones. Und We've Got Love von Peaches and Herb ist für mich genauso ein Stück für diese Uhrzeit, wenn die Wohnung still ist und der Kopf endlich nicht mehr alles kommentiert. Hör mal rein.

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Das war Love Like This von Faith Evans. Wenn bei dir gerade nur der Kühlschrank und deine Gedanken Dienst haben, dann kriegt jetzt wenigstens einer von beiden Gesellschaft. Komm, lehn dich kurz rein. Die Musik übernimmt.

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0: 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Das war Cold Water von Major Lazer featuring Justin Bieber und Mo. Manchmal reicht nachts schon ein Song, der dich kurz über Wasser hält.
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